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1: Um 3 Uhr mit Olaf Knapp. Der mutmaßliche Attentäter vom Berliner Christopher Street Day ist bei einem SEK-Einsatz erschossen worden. Die Polizei hatte ihn gestern Abend in einer Kleingartenkolonie im Bezirk Spandau aufgespürt. Aus Berlin David Deutschen.
2: Der mutmaßliche Attentäter soll dann gegen 18 Uhr beim Zugriff mit einer Stichwaffe auf die Spezialeinsatzkräfte zugegangen sein und wurde daraufhin dann mit Schüssen gestoppt. So erklärt das ein Sprecher der Berliner Polizei. Trotz Reanimationsversuchen erlag der 21-Jährige dann vor Ort seinen Schussverletzungen. Eine Mordkommission hat jetzt die Ermittlungen zum Tod des mutmaßlichen Attentäters übernommen. Alle weiteren Ermittlungen im Fall des islamistischen Terroranschlags übernimmt die Bundesanwaltschaft.
1: Nach dem mutmaßlich islamistisch motivierten Terroranschlag am Rande des Christopher Street Days in Berlin hat die Stadt ein Zeichen gesetzt. Seit dem Sonnenuntergang wird das Brandenburger Tor in den Regenbogenfarben angeleuchtet. Die Farben gelten als Symbol der queeren Szene und stehen für Vielfalt und Toleranz. In einer Kirche in Berlin-Mitte hatten am Abend hunderte Menschen der Opfer des mutmaßlichen Anschlags gedacht. Kanzler Merz will sich am Mittag zu weiteren Personalwechseln in seiner Regierung äußern. Dazu gehört voraussichtlich der neue Verkehrsminister. Der parlamentarische Geschäftsführer der Unionsfraktion Steffen Bilger soll Nachfolger von Patrick Schnieder werden. Schnieder hatte gestern um seine Entlassung gebeten, um den so wörtlich unwürdigen Zustand zu beenden. Ursprünglich wollte Merz schon am Freitag einen neuen Verkehrsminister präsentieren, allerdings hatte der zunächst geplante Nachfolger kurzfristig abgesagt. Merz wird am Mittag voraussichtlich auch bekannt geben, wer den künftigen Gesundheitsminister Linnemann als CDU-Generalsekretär ablöst. Im Gespräch ist Schatzmeisterin Franziska Hoppermann. Im Südwesten Frankreichs wüten die Brände weiter unkontrolliert. Besonders betroffen ist Bordeaux. Über der gesamten Stadt liegt ein starker Brandgeruch. Aus Bordeaux, Kai Rienecker.
3: Noch sieht es in der historischen Altstadt von Bordeaux nach Normalität aus, aber die Stimmung ist angespannt. Viele Menschen sind besorgt und wissen nicht, was da in den nächsten Tagen noch auf sie zukommen wird. Bürgermeister Cazeneuve hat erklärt, dass eine Evakuierung der Stadt Bordeaux nicht geplant sei. Aber einige der Ausläufer des Feuers bei Bordeaux sind nur noch rund 15 Kilometer vom Stadtzentrum entfernt. Feuerwehrvertreter sprechen von einem Kampf von David gegen Goliath. Weit über 200.000 Menschen sind evakuiert worden. Sie werden in Notunterkünften untergebracht oder auch bei Privatleuten.
1: Das Wetter in Deutschland. Am Tage in der Osthälfte Schauer und Gewitter, im Verlauf nachlassend. Sonst sonnig oder leicht bewölkt mit einzelnen Schauern, von Nord nach Süd 18 bis 30 Grad. Dienstag dann locker bewölkt bis sonnig bei 21 bis maximal 34 Grad. Es ist 3.03 Uhr.
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1: Um 4 Uhr mit Olaf Knapp. Der mutmaßliche Attentäter vom Berliner CSD ist tot. Er wurde am späten Nachmittag bei einem Polizeieinsatz in Berlin-Spandau erschossen. Aus Berlin Tim Korge.
2: Abgelaufen ist das laut der Berliner Polizei so. Der geflüchtete 21-jährige Abdul B. wurde in der Kleingartenkolonie in Berlin-Spandau von der Polizei aufgespürt. Als er mit einer Stichwaffe auf die Spezialeinsatzkräfte zugegangen ist, haben diese ihn mit einem Schuss gestoppt. Daraufhin ist der mutmaßliche CSD-Attentäter gestorben. Nach dem Mann war unter Hochdruck gefahndet worden. Jetzt übernimmt eine Mordkommission die Ermittlungen rund um den Tod des mutmaßlichen Attentäters. Alle weiteren Ermittlungen in dem Fall übernimmt die Bundesanwaltschaft.
1: Verkehrsminister Schnieder hat Kanzler Merz um seine Entlassung gebeten. Er wolle den unwürdigen Zustand beenden. Merz hatte Schnieder schon am Donnerstag mitgeteilt, dass er ihn absetzen wolle. Der gewünschte Nachfolger hatte dann aber abgesagt. Jetzt wurde laut Regierungssprecher Cornelius ein neuer Verkehrsminister gefunden. Aus Berlin Jakob Mayer.
3: Der CDU-Politiker Steffen Bilger soll's machen. Also der Kanzler hat wohl weitergesucht, nachdem ihm Günzler abgesagt hatte, und hat jetzt jemanden gefunden. Und er hat auch einen wirklichen Experten gefunden. Also bei Günzler ist es so, der ist für Wirtschaft und Finanzen zuständig, hat selber gesagt, ich kann das nicht. Bilger kann's. Der ist Verkehrsexperte, saß lange Zeit, viele Jahre im Verkehrsausschuss des Bundestages, war sogar schon mal bis 2021 parlamentarischer Staatssekretär im Verkehrsministerium und der gilt auch als jemand, der Minister kann.
1: Im Südwesten Frankreichs kämpfen die Einsatzkräfte weiter gegen viele Brände, die sich unkontrolliert ausbreiten. Besonders betroffen ist Bordeaux. Über der gesamten Stadt liegt ein starker Brandgeruch. Nach Angaben von Bürgermeister Cazenave ist eine Evakuierung der Stadt zwar derzeit nicht geplant, aber einige der Ausläufer des Feuers sind nur noch rund 15 Kilometer vom Stadtzentrum entfernt. Präsident Macron hat für heute ein weiteres Krisentreffen anberaumt. Auf Mallorca sind wieder tausende Menschen gegen Massentourismus auf die Straße gegangen. Sie versammelten sich zunächst im Zentrum von Palma, der Hauptstadt der Mittelmeerinsel. Von dort zog ein Demonstrationszug zur Kathedrale. Die Polizei schätzte die Teilnehmerzahl auf 25.000. Die Demonstrierenden beklagten vor allem, dass sich viele Menschen auf Mallorca kaum noch eine Wohnung leisten könnten, wegen der steigenden Zahl von Ferienwohnungen. Das Wetter in Deutschland. Am Tage in der Osthälfte Schauer und Gewitter, im Verlauf nachlassend. Sonst sonnig oder leicht bewölkt mit einzelnen Schauern bei von Nord nach Süd 18 bis 30 Grad. Morgen dann locker bewölkt bis sonnig bei 21 bis 34 Grad. Und am Mittwoch viel Sonne, meist trocken 23 bis 38 Grad. Es ist 4.03 Uhr.
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Guten Tag, mein Sohn. 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
1: Um 5 Uhr mit Olaf Knapp. Der mutmaßliche Attentäter vom Berliner Christopher Street Day ist bei einem SEK-Einsatz erschossen worden. Die Polizei hatte ihn gestern Abend in einer Kleingartenkolonie im Bezirk Spandau aufgespürt. Aus Berlin David Donschen.
2: Der mutmaßliche Attentäter soll dann gegen 18 Uhr beim Zugriff mit einer Stichwaffe auf die Spezialeinsatzkräfte zugegangen sein und wurde daraufhin dann mit Schüssen gestoppt. So erklärt das ein Sprecher der Berliner Polizei. Trotz Reanimationsversuchen lag der 21-Jährige dann vor Ort seinen Schussverletzungen. Eine Mordkommission hat jetzt die Ermittlungen zum Tod des mutmaßlichen Attentäters übernommen. Alle weiteren Ermittlungen im Fall des islamistischen Terroranschlags übernimmt die Bundesanwaltschaft.
1: In einer Kirche in Berlin-Mitte haben gestern am frühen Abend hunderte Menschen der Opfer des mutmaßlich islamistischen Anschlags auf den CSD gedacht. An der Gedenkfeier nahmen unter anderem Vertreterinnen und Vertreter verschiedener muslimischer Gemeinden teil. Auch die Stadt Berlin hat ein Zeichen gesetzt. Seit Sonnenuntergang wird das Brandenburger Tor in den Regenbogenfarben angeleuchtet. Die Farben gelten als Symbol der queeren Szene und stehen für Vielfalt und Toleranz. Kanzler Merz will sich am Mittag zu weiteren Personalwechseln in seiner Regierung äußern. Dazu gehört voraussichtlich der neue Verkehrsminister. Der parlamentarische Geschäftsführer der Unionsfraktion, Steffen Bilger, soll Nachfolger von Patrick Schnieder werden. Schnieder hatte gestern um seine Entlassung gebeten, um den so wörtlich unwürdigen Zustand zu beenden. Ursprünglich wollte Merz schon am Freitag einen neuen Verkehrsminister präsentieren, allerdings hatte der zunächst geplante Nachfolger kurzfristig abgesagt. Merz wird am Mittag voraussichtlich auch bekannt geben, wer den künftigen Gesundheitsminister Linnemann als CDU-Generalsekretär ablöst. Im Gespräch ist Schatzmeisterin Franziska Hoppermann. Im Südwesten Frankreichs wüten die Brände weiter unkontrolliert. Besonders betroffen ist Bordeaux. Über der gesamten Stadt liegt ein starker Brandgeruch. Aus Bordeaux, Kai Rienecker.
3: Noch sieht es in der historischen Altstadt von Bordeaux nach Normalität aus, aber die Stimmung ist angespannt. Viele Menschen sind besorgt und wissen nicht, was da in den nächsten Tagen noch auf sie zukommen wird. Bürgermeister Cazenave hat erklärt, dass eine Evakuierung der Stadt Bordeaux nicht geplant sei. Aber einige der Ausläufer des Feuers bei Bordeaux sind nur noch rund 15 Kilometer vom Stadtzentrum entfernt. Feuerwehrvertreter sprechen von einem Kampf von David gegen Goliath. Weit über 200.000 Menschen sind evakuiert worden. Sie werden in Notunterkünften untergebracht oder auch bei Privatleuten.
1: Das waren die Nachrichten. Das Wetter in Deutschland. Am Tage in der Osthälfte Schauer und Gewitter, die im Verlauf nachlassen. Sonst ist es sonnig oder leicht bewölkt mit einzelnen Schauern. Maximal von Norden nach Süden 18 bis 30 Grad. Es ist 5:03 Uhr.
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1: Um 6 Uhr mit Ralf Valencia. Nach dem mutmaßlich islamistischen Terroranschlag auf den CSD in Berlin ist der Tatverdächtige bei einem Polizeieinsatz getötet worden. Das bestätigte am Abend die Polizei. Der Mann sei in einer Kleingartenanlage im Stadtteil Spandau aufgespürt worden und mit einer Stichwaffe auf die Einsatzkräfte losgegangen. Daraufhin hätten SEK-Beamte auf ihn geschossen. Trotz Reanimationsmaßnahmen sei er noch vor Ort verstorben. Die Bundesanwaltschaft hat die Ermittlungen zu dem Anschlag übernommen. Bei dem Anschlag waren eine Frau getötet worden, 29 Menschen wurden verletzt. CSD-Organisatoren haben die Bundesregierung nach dem Anschlag in Berlin aufgefordert, die Ängste von queeren Menschen ernster zu nehmen. Das Leipziger Vereinsmitglied Jasmin Grävel sagte dem MDR, die Politik könne etwas gegen Hass und Gewalt ausrichten. Dazu gehöre, sich für Förderprojekte einzusetzen, die Aufklärung betrieben und sich gegen Diskriminierung richteten. Für Schwule und Lesben sei es unverständlich, wenn an dieser Stelle Gelder wegfielen. Die Kritik richtet sich laut Grävel vor allem gegen Familienministerin Karin Prien. Bundeskanzler Friedrich Merz will am Mittag weitere Personalentscheidungen verkünden. Dazu gehört voraussichtlich, dass der parlamentarische Geschäftsführer der Unionsfraktion Steffen Bilger neuer Bundesverkehrsminister werden soll. Das hat der Regierungssprecher Stefan Cornelius am Abend bestätigt. Bilger saß lange im Verkehrsausschuss und war Staatssekretär im Verkehrsministerium. Zuvor hatte der noch amtierende Verkehrsminister Patrick Schnitter mitgeteilt, er werde den Bundespräsidenten um seine Entlassung bitten. Auf der spanischen Ferieninsel Mallorca haben am Abend tausende Menschen gegen Massentourismus demonstriert. Der Polizei zufolge beteiligten sich in der Inselhauptstadt Palma rund 25.000 Menschen an einem Protestzug. Unter dem Motto »Weniger Tourismus, mehr Leben« forderten sie, die Besucherzahlen auf Mallorca zu begrenzen. Die Demonstranten machten den Tourismus unter anderem für die Wohnungsnot auf der Insel verantwortlich. Außerdem kritisieren sie zunehmende Staus, Lärm und Umweltverschmutzung. Der Slowene Tadej Pogačar hat zum 5. Mal die Tour de France gewonnen. Der 27-Jährige kam in der Schlussetappe mit Ziel in Paris zwar nicht unter die vordersten Plätze, blieb aber in der Gesamtwertung auf dem ersten Platz. Sieger der letzten Etappe wurde der Niederländer Mathieu van der Poel. Das waren die Nachrichten.
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2: In der Kita meines Kindes gibt es ein Wort, das einen ganz besonderen Klang hat. Mittagskind. Jede und jeder möchte es einmal sein. Und manchmal wird schon morgens beim Bringen ganz stolz erzählt, ich darf heute Mittagskind sein. Ich mag dieses Wort sehr. Vielleicht auch, weil es sofort spürbar ist, was darin steckt. Heute bin ich etwas Besonderes. Heute bin ich nicht nur einfach dabei. Heute bin ich gemeint. Und das ist ja auch nicht nur etwas für Kinder. Ich erinnere mich noch ziemlich genau an meine eigene Kindergartenzeit. Da war das auch schon so. Manche Sachen ändern sich wohl nie. Menschen möchten gesehen werden, nicht übersehen. Nicht nur einer oder eine unter vielen sein, sondern wahrgenommen. Angesprochen und gemeint. Vielleicht freut uns deshalb so ein Wort wie Mittagskind bis heute. Weil es etwas berührt, das tief in uns steckt. Ich glaube, auch im Glauben geht es genau darum, dass wir vor Gott nicht in der Menge untergehen. Dass wir nicht nur mitlaufen, sondern dass Gott jeden und jede beim Namen kennt, dass keiner bloß irgendwie dabei ist. Vielleicht ist das die schöne Wahrheit hinter diesem Kita-Wort. Vor Gott darf jeder mal Mittagskind sein. Nicht, weil man lauter ist als die anderen oder weil man mehr kann, sondern einfach, weil man da ist. Und weil man gemeint ist. Mit mittäglichen Grüßen, Martin Oljenicki, evangelisch in Köthen.
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0: 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Um 7 Uhr mit Ralf Valencia. Nach dem mutmaßlich islamistischen Terroranschlag auf den CSD in Berlin ist der Tatverdächtige bei einem Polizeieinsatz getötet worden. Das bestätigte am Abend die Polizei. Der Mann sei in einer Kleingartenanlage im Stadtteil Spandau aufgespürt worden und mit einer Stichwaffe auf die Einsatzkräfte losgegangen. Daraufhin hätten SEK-Beamte auf ihn geschossen. Trotz Reanimationsmaßnahmen sei er noch vor Ort verstorben. Die Bundesanwaltschaft hat die Ermittlungen zu dem Anschlag übernommen. Bei dem Anschlag waren eine Frau getötet und 29 Menschen verletzt worden. CSD-Organisatoren haben die Bundesregierung nach dem Anschlag in Berlin aufgefordert, die Ängste von queeren Menschen ernster zu nehmen. Das Leipziger Vereinsmitglied Jasmin Grävel sagte dem MDR, die Politik könne etwas gegen Hass und Gewalt ausrichten. Dazu gehöre, sich für Förderprojekte einzusetzen, die Aufklärung betrieben und sich gegen Diskriminierung richteten. Für Schwule und Lesben sei es unverständlich, wenn an dieser Stelle Gelder wegfielen. Die Kritik richtet sich laut Grävel vor allem gegen Familienministerin Karin Prien. Bundeskanzler Friedrich Merz will am Mittag weitere Personalentscheidungen verkünden. Dazu gehört voraussichtlich, dass der parlamentarische Geschäftsführer der Unionsfraktion, Steffen Bilger, neuer Bundesverkehrsminister werden soll. Das hatte Regierungssprecher Stefan Cornelius am Abend bestätigt. Bilger saß lange im Verkehrsausschuss und war Staatssekretär im Verkehrsministerium. Zuvor hatte der noch amtierende Verkehrsminister Patrick Schnieder mitgeteilt, er werde den Bundespräsidenten um seine Entlassung bitten. Auf der spanischen Ferieninsel Mallorca haben am Abend tausende Menschen gegen Massentourismus demonstriert. Der Polizei zufolge beteiligten sich in der Inselhauptstadt Palma rund 25.000 Menschen an einem Protestzug. Unter dem Motto weniger Tourismus, mehr Leben forderten sie, die Besucherzahlen auf Mallorca zu begrenzen. Die Demonstranten machen den Tourismus unter anderem für die Wohnungsnot auf der Insel verantwortlich. Außerdem kritisieren sie zunehmende Staus, Lärm und Umweltverschmutzung. Der Slowene Tadej Pogačar hat zum 5. Mal die Tour de France gewonnen. Der 27-Jährige kam in der Schlussetappe mit Ziel in Paris zwar nicht unter die vordersten Plätze, blieb aber in der Gesamtwertung auf dem ersten Platz. Sieger der letzten Etappe wurde der Niederländer Mathieu van der Poel. Das waren die Nachrichten.
1: Das Wetter in der MDR Schlagerwelt. Heute Sonne und Wolken im Wechsel, dabei einige Regenschauer, die Höchstwerte 21 bis 25 Grad. Es weht ein teils stark böiger Wind. Morgen dann mal Sonne, mal Wolken, es bleibt trocken und es wird wärmer. Die Werte steigen auf 24 bis 28 Grad. Am Mittwoch dann viel Sonne, trocken und zunehmend heiß bis 35 Grad.
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1: Einen wunderschönen Montagmorgen wünsche ich Ihnen. Vielleicht geht es Ihnen wie mir und Sie starten heute auch wieder in den ersten Arbeitstag nach einem hoffentlich rundum erholsamen Urlaub. Was meint Bernhard Brink dazu? Alles braucht seine Zeit. Recht hat er.

Dennis, genug ist genug. Na, von Schlagern, da haben wir jedenfalls nie genug und da feiern wir heute auch wieder Geburtstag in der Schlagerwelt. Johnny Hill, der österreichische Sänger und Entertainer, wird heute 86 Jahre alt und Jan Wenwick, der jüngere Bruder der Band Jan und Kielt, wird heute 80 Jahre alt. Die beiden hatten als Kinder, als Jan und Kielt in den 50er und 60er Jahren einige Hits und den ersten Plattenvertrag bekamen sie, als sie erst 13 und 15 Jahre alt waren. Mehr zu den beiden dann gegen 20 vor 11. Und gehören Sie heute auch zu den Geburtstagskindern, dann auch Ihnen alles, alles Gute von uns.

Nach dem Belgier Adamo jetzt zu Lukas Cordalis, der ja seit 2024 immer wieder mal zusammen mit Jolina Dreves und Achim Petrich die Hits ihrer berühmten Väter neu interpretieren. Ein Jahr vorher, also 2023, ging's für Lukas Cordalis ins Dschungelcamp und kurz bevor er da loslegte im australischen Busch, hat Lukas Cordalis ein Lied dazu aufgenommen, das ihn und seine Fans auf den Sieg als Dschungelkönig einschwören sollte. Jetzt erst recht heißt der Titel und immerhin hat Lukas Cordalis damals den dritten Platz belegt.

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1: Aus Sachsen mit Anke Arndt. Eine Mehrheit der Sachsen steht erneuerbaren Energien grundsätzlich positiv gegenüber. Das geht aus einer Erhebung im Auftrag des sächsischen Wirtschaftsministeriums hervor. Demnach lehnen 15% der Befragten erneuerbare Energien ab, knapp 30% sind unentschieden. Vorbehalte gebe es vor allem dann, wenn das unmittelbare Wohnumfeld betroffen ist. Nach Ansicht von Wirtschaftsminister Panter kann die Energiewende nur dann erfolgreich sein, wenn sie nachvollziehbar gestaltet wird. In Sachsen gibt es wieder mehr Störche. Wie Silvia Seibert vom Naturschutzinstitut Region Dresden MDR Sachsen sagte, ist die Zählung für das vergangene Jahr weitestgehend abgeschlossen. Dabei wurden bisher 495 Brutpaare registriert. Siebert rechnet letztlich aber mit über 500 Paaren, dem höchsten gezählten Stand seit rund 80 Jahren. Der wichtigste Grund für den Anstieg ist, dass die Störche nicht mehr bis Marokko zum Überwintern fliegen. Stattdessen blieben sie auf offenen Mülldeponien in Spanien mit Schlacht- und Gastronomieabfällen. Von dort breiteten sie sich dann nach Osten aus. Der Schachgipfel in Dresden war offenbar ein voller Erfolg. Diese Bilanz hat der Deutsche Schachbund zum Abschluss des Großturniers gezogen. Die Teilnehmer hätten sehr gute Rückmeldungen gegeben. 10 Tage lang hatten sich im Dresdner Kongresscenter gut 1000 Schachspieler aus ganz Deutschland gemessen. Zum Turnierabschluss gab es Blitzschach. Der nächste Schachgipfel ist 2027 in Stuttgart geplant.
2: Das Wetter in Sachsen. Heute zeigt sich bei wechselnder Bewölkung auch mal die Sonne. Vereinzelt ziehen weitere Schauer durch. Die Höchstwerte erreichen bei einem teils böigen Wind 24 Grad. Morgen dann mal Sonne, mal Wolken. Es bleibt trocken und mit maximal 27 Grad wird es wieder sommerlich warm. Am Mittwoch und Donnerstag scheint verbreitet die Sonne und es wird heiß. Am Mittwoch bis 34, am Donnerstag bis zu 38 Grad.
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2: Ich freue mich, dass Sie mit uns in die neue Woche starten. Und dazu jetzt ein Tipp von Peter Alexander. Auf die Liebe kommt es an.
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0: Sie hören die MDR Schlagerwelt und an diesem Morgen schauen wir natürlich zurück auf die schockierenden Geschehnisse in Berlin. Nach dem Anschlag auf Besucher des Christopher Street Days ist der Tatverdächtige inzwischen tot. Er wurde gestern Abend von einem Polizisten erschossen. Bei dem Anschlag war am Samstag eine Frau getötet worden und Dutzende Besucher teils schwer verletzt worden. Bei den CSD-Teilnehmern, den Berlinern und Stadtbesuchern sitzt der Schock tief. Bei mehreren Gedenkveranstaltungen haben sie sich gestern gegenseitig Mut zugesprochen. Aus Berlin berichtet Nico Hecht.
1: Im Tiergartenpark gedenken und ermitteln nebeneinander. Rot-weiße Flatterbänder sperren den Tatort ab. Polizisten haben Arbeitszelte aufgebaut, suchen bis in den Abend nach Spuren. Direkt daneben haben Trauernde Rosen, Sonnen und andere Blumen abgelegt und kleine Pappschilder mit Botschaften wie Love is stronger, Liebe ist stärker oder verliert nicht die Hoffnung. Auch CSD-Teilnehmer vom Samstag sind noch einmal hergekommen, so wie Merit Schulz.
2: Wir waren bis um 8 Uhr etwa da. Also wir haben es auch nicht wirklich mitbekommen, bis wir einen Anruf von meinem Bruder erhalten haben und ob es mir gut geht. Und dann haben wir erst davon gehört und waren sehr, sehr schockiert.
1: Die queere Community hat außerdem zu einer Solidaritäts- und Gedenkkundgebung am Brandenburger Tor geladen, zu der spontan Tausende gekommen waren. Am Abend strömten dann Hunderte in die evangelische St. Marienkirche am Alexanderplatz. Landesbischof Christian Stäblein sprach den Besuchern der Trauerandacht Mut zu. Viele darunter offensichtlich aus der queeren Community.
3: Queeres Leben und Lieben wohnt im Herzen dieser Stadt. Das lassen wir uns Bürgerinnen und Bürger als Christinnen und Nichtchristen, gläubig oder säkular, nicht nehmen. Das Herz dieser Stadt ist Freiheit, ist Vielfalt, ist Achtung. Und zweitens.
1: Stäblein vermittelte zudem Grüße von islamischen und jüdischen Religionsvertretern, die den Anschlag verurteilten und den Trauernden Hoffnungen zusprachen. Gerade darüber war Andachtsbesucherin Lea Carola Scholleck besonders dankbar.
4: So wie die Pastorin den Brief vorgelesen hat von dem Rabbiner, Hoffnung ist, dass wir am nächsten Morgen wieder aufstehen. Das ist das, was mir gerade am tiefsten gegangen ist.
1: Auch der regierende Bürgermeister Kai Wegner, CDU, sagte später im rbb-Fernsehen, er hoffe, dass die Berliner sich nicht von solch extremistischen Gewalttätern einschüchtern lassen. Alle müssten jetzt Haltung zeigen.
5: Wir müssen zusammenstehen, wir dürfen uns nicht spalten lassen, nicht durch Hass und Hetze gegeneinander auftreiben lassen. Und hier spielen einige wenige mit genau diesem Lebensgefühl dieser Stadt. Und ja, das muss man auch klar benennen. Und es ist die islamistische Szene.
1: Nach der Andacht sind viele Besucher in einem Trauermarsch noch zum Brandenburger Tor gezogen. Dabei hat sich bei einigen in die Trauer auch Wut gemischt. Sie fordern von der Politik nicht nur den Extremismus zu bekämpfen, sondern ausdrücklich auch queere Menschen mehr zu schützen.

0: 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Um 8 Uhr mit Ralf Valencia. Nach dem Anschlag auf den Berliner CSD fordern Unionspolitiker ein härteres Vorgehen gegen Gefährder. CSU-Bundesinnenminister Alexander Dobrindt sagte, es stelle sich die Frage, wie bei jemandem, den man als Gefährder identifiziere, eine Strafe zur Bewährung ausgesetzt werde. Der Vorsitzende der Jungen Union, Johannes Winkel, sagte dem Magazin Stern, Gefährder dürften nicht nach Jugendstrafrecht verurteilt werden. Der 21-jährige Tatverdächtige hatte mehrfach versucht, sich der IS-Terrororganisation in Syrien anzuschließen. Das Amtsgericht Tiergarten verurteilte ihn später, unter anderem wegen Vorbereitung einer staatsgefährdenden Gewalttat, setzte die Jugendstrafe aber zur Bewährung aus. Der 21-jährige Tatverdächtige ist nach dem mutmaßlich islamistisch motivierten Terroranschlag bei einem Polizeieinsatz getötet worden. Das bestätigt am Abend die Berliner Polizei. Der Mann sei in einer Kleingartenanlage im Stadtteil Spandau aufgespürt worden und mit einer Stichwaffe auf die Einsatzkräfte losgegangen. Daraufhin hätten SEK-Beamte auf ihn geschossen. Die Bundesanwaltschaft hat die Ermittlungen zu dem Anschlag übernommen. Bei dem Anschlag waren eine Frau getötet und 29 Menschen verletzt worden. CSD-Organisatoren haben die Bundesregierung nach dem Anschlag in Berlin aufgefordert, die Ängste von queeren Menschen ernster zu nehmen. Das Leipziger Vereinsmitglied Jasmin Grävel sagte dem MDR, die Politik könne etwas gegen Hass und Gewalt ausrichten. Dazu gehöre sich für Förderprojekte einzusetzen, die Aufklärung betrieben und sich gegen Diskriminierung richteten. Für Schwule und Lesben sei es unverständlich, wenn Familienministerin Karin Prien an dieser Stelle Gelder streiche. Bundeskanzler Friedrich Merz will am Mittag weitere Personalentscheidungen verkünden. Dazu gehört voraussichtlich, dass der parlamentarische Geschäftsführer der Unionsfraktion, Steffen Bilger, neuer Bundesverkehrsminister werden soll. Bilger saß lange im Verkehrsausschuss und war Staatssekretär im Verkehrsministerium. Der noch amtierende Verkehrsminister Patrick Schnieder hatte zuvor mitgeteilt, dass er den Bundespräsidenten um seine Entlassung bitten werde. Der Slowene Tadej Pogacar hat zum 5. Mal die Tour de France gewonnen. Der 27-Jährige kam in der Schlussetappe mit Ziel in Paris zwar nicht unter die vordersten Plätze, blieb aber in der Gesamtwertung auf dem ersten Platz. Sieger der letzten Etappe wurde der Niederländer Mathieu van der Poel. Das waren die Nachrichten.
1: Das Wetter in der MDR Schlagerwelt. Heute Sonne und Wolken im Wechsel, dabei einige Regenschauer, die Höchstwerte 21 bis 25 Grad. Es weht ein teils stark böiger Wind. Morgen dann mal Sonne, mal Wolken, es bleibt trocken und es wird wärmer. Die Werte steigen auf 24 bis 28 Grad. Am Mittwoch dann viel Sonne, trocken und zunehmend heiß bis 35 Grad.
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1: Einen ausgeschlafenen guten Morgen wünsche ich Ihnen. Wie schön, dass Sie dabei sind. Und mit dabei ist jetzt auch Musik von Chris Roberts.

Mit der MDR Schlagerwelt durch den Montagmorgen. Noch ist ja beste Zeit dafür, gut durchzulüften. Obwohl, so ganz heiß wird's ja heute nicht. Da können wir noch mal Kraft sammeln für die kommenden Tage. Die werden uns dann wieder ordentlich einheizen. Mehr dazu gleich im Wettergespräch. Dazu erwartet uns Josephine Bechler im MDR Wetterstudio. Vorher noch Musik von Franzine Jordi mit ihrem aktuellen Hit Nur für eine Sommernacht. Christian Anders, verliebt in den Lehrer. Und hier ist Henrik Bruch, meine Liebe zu dir.

0: Christian Anders verliebt in den Lehrer. Na, momentan sind die Gedanken wohl eher bei den Sommerferien und die Schule ist ganz weit weg. Das wünsche ich zumindest allen Schülern und Schülerinnen. Genießt diese Zeit. Und da wird in dieser Woche der Sommer ja auch nochmal richtig gut durchstarten. Josephine Bechler im MDR-Wetterstudio. Können wir da heute nochmal Regen erwarten, bevor es richtig losgeht? Sieht ja zum Teil ganz danach aus.
1: Genau, also wir haben zum Teil dichtere Wolken, die bringen heute auch noch einige Schauer mit sich. Das ist vor allem am Vormittag der Fall. Am Vormittag könnte sogar auch noch mal ein kurzes Gewitter vor allem Richtung Sachsen unterwegs sein. Dann gibt es aber eine ruhigere Phase am Nachmittag. Da kommt schon wesentlich häufiger die Sonne durch. Ich kann nicht versprechen, dass es da ohne Schauer vonstatten gibt. Also da ist es immer noch möglich. Aber am Nachmittag sehen wir auf jeden Fall häufiger die Sonne durch. Der Wind ist aber weiterhin recht kräftig, so bei 21 bis 25 Grad.
0: In der kommenden Nacht noch mal Regen?
1: Nee, nicht wirklich. Also da sind dann die meisten Schauer schon wieder in sich zusammengefallen. Und die Tiefstwerte werden ähnlich wie in der letzten Nacht so zwischen 16 und 11 Grad liegen.
0: Und wie geht dann die Woche weiter? Wie lang sind die Temperaturen noch erträglich, bis sie dann unerträglich werden?
1: Tageshöchstwerte sind ja ab Mittwoch ja deutlich im heißen Bereich. Am Mittwoch bis 35 Grad und am Donnerstag dann sogar bis 38 Grad. Deutliche Hitzewelle und von Hitze sprechen wir eigentlich auch die ganze Woche. Es geht zwar dann nach aktuellem Stand am Wochenende von den Temperaturen her wieder leicht zurück, aber auch hier sind wir im heißen Bereich und es sind nur einige Schauer und Gewitter unterwegs.
0: Also genießen wir diesen sommerfrischen Tag heute und machen uns auf heiße Tage gefasst. Dankeschön, Josephine Bechler. Und so wie das Wetter hat auch die Liebe 1000 Gesichter. Hier kommt Stefanie Hertl in der MDR Schlagerwelt mit einem Hit aus dem Jahr 2006.

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1: Ostsachsen mit Anke Arndt. Nach dem islamistischen Terroranschlag auf den Berliner CSD setzen auch Sachsen Zeichen der Solidarität. Die Organisatoren des Dresdner CSD luden am Abend am Kulturpalast dazu ein, gemeinsam der Opfer des Anschlags zu gedenken. An dem Ort befindet sich eine Gedenktafel, die an den islamistisch motivierten Messeangriff in Dresden auf ein schwules Paar 2020 erinnert, bei dem einer der Männer starb und der andere schwer verletzt wurde. Heute Abend sollen Mahnwachen in Leipzig und Chemnitz folgen. Die Bergwacht ist in der Sächsischen Schweiz in den ersten 6 Monaten dieses Jahres zu 83 Notfällen ausgerückt. Das waren genauso viele wie im Vorjahreszeitraum. Anders als im vergangenen Jahr sei in diesem Jahr bisher niemand tödlich verunglückt. Die meisten Unfälle passierten nach wie vor beim Wandern. Auffällig sei, dass immer häufiger Rettungshubschrauber angefordert würden. Die Bergwacht Sachsen hat derzeit 386 Ehrenamtliche. In Bautzen ist gestern der 30. Theatersommer zu Ende gegangen. Mehr als 34.000 Zuschauer kamen zu den Aufführungen des Stücks Spuk von draußen. Damit konnte das Deutsch-Sorbische Volkstheater an den Erfolg aus den Vorjahren anknüpfen. Eine Vorstellung musste wegen eines Brandes in der Bautzener Neustadt abgesagt werden. Mit dem Theatersommer endet auch die Spielzeit des Deutsch-Sorbischen Volkstheaters. Die neue soll Ende August beginnen.
2: Das Wetter in Sachsen. Heute zeigt sich bei wechselnder Bewölkung auch mal die Sonne. Vereinzelt ziehen weitere Schauer durch. Die Höchstwerte erreichen bei einem teils böigen Wind 24 Grad. Morgen dann mal Sonne, mal Wolken. Es bleibt trocken und mit maximal 27 Grad wird's wieder sommerlich warm. Am Mittwoch und Donnerstag scheint verbreitet die Sonne und es wird heiß. Am Mittwoch bis 34, am Donnerstag bis zu 38 Grad.
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2: Schönen guten Morgen. Weiter geht's mit einem Wachmacher von Wolle Petri.

Nach Rita Pavone, eine der großen Sängerinnen Italiens, kommt hier ein Mann, der dreimal den Eurovision Song Contest gewonnen hat, Johnny Logan. Mehr als 4 Jahrzehnte nach seinen größten Erfolgen steht Johnny Logan immer noch auf der Bühne und erzählt mit seinen Liedern von Liebe, Hoffnung und den großen Gefühlen des Lebens. Und wie heißt so schön, manche Stimmen altern, manche Lieder auch. Die von Johnny Logan gehören nicht dazu. Hier ist er mit der deutschen Fassung von dem ersten Siegerhit 1980, What's Another Year? Was ist schon ein Jahr?

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1: Um 9 Uhr mit Ralf Valencia. Nach dem Anschlag auf den Berliner CSD fordern Politiker ein härteres Vorgehen gegen Gefährder. CSU-Bundesinnenminister Alexander Dobrindt sagte, es stelle sich die Frage, wie bei jemandem, den man als Gefährder identifiziere, eine Strafe zur Bewährung ausgesetzt werde. Auch der SPD-Innenexperte Sebastian Fiedler erklärte, man müsse sich anschauen, warum der Mann wieder auf freiem Fuß gewesen sei. Der Chef der Jungen Union, Johannes Winkel, sagte, Gefährder dürften nicht nach Jugendstrafrecht verurteilt werden. Der 21-jährige Tatverdächtige hatte mehrfach versucht, sich der IS-Terrororganisation in Syrien anzuschließen. Das Amtsgericht Tiergarten verurteilte ihn später unter anderem wegen Vorbereitung einer staatsgefährdenden Gewalttat, setzte die Jugendstrafe aber zur Bewährung aus. Der 21-jährige Tatverdächtige ist nach dem mutmaßlich islamistisch motivierten Terroranschlag von der Polizei erschossen worden. Wie die Berliner Polizei am Abend mitteilte, sei der Mann mitten in einer Kleingartenanlage im Stadtteil Spandau aufgespürt worden und mit einer Stichwaffe auf die Einsatzkräfte losgegangen. Daraufhin hätten SEK-Beamte auf ihn geschossen. Die Bundesanwaltschaft hat die Ermittlungen zu dem Anschlag übernommen. Bundeskanzler Friedrich Merz will am Mittag weitere Personalentscheidungen verkünden. Dazu gehört voraussichtlich, dass Unionsfraktionsgeschäftsführer Steffen Bilger neuer Bundesverkehrsminister werden soll. Bilger saß lange im Verkehrsausschuss und war Staatssekretär im Verkehrsministerium. Der noch amtierende Verkehrsminister Patrick Schnieder hatte zuvor mitgeteilt, er werde den Bundespräsidenten um seine Entlassung bitten. Das Erneuerbare Energiengesetz von Wirtschaftsministerin Katharina Reiche bremst aus Sicht des Bundesverbands Erneuerbare Energien die Energiewende aus. Präsidentin Ursula Heinen-Esser sagte dem MDR, es müsse ein stärkerer Fokus auf den Netzausbau gelegt werden. Das sei in Reiches Gesetzentwurf aber nicht vorgesehen. Stattdessen könnten die Netzbetreiber künftig entscheiden, wann sie die erneuerbaren Energien abregeln. Damit bekämen große Wind- und Solarparks künftig erhebliche wirtschaftliche Schwierigkeiten und das gefährdet Jobs. Auf der spanischen Ferieninsel Mallorca haben am Abend tausende Menschen gegen Massentourismus demonstriert. Der Polizei zufolge beteiligten sich in der Inselhauptstadt Palma rund 25.000 Menschen an einem Protestzug. Unter dem Motto »Weniger Tourismus, mehr Leben« forderten sie, die Besucherzahlen auf Mallorca zu begrenzen. Die Demonstranten machen den Tourismus unter anderem für die Wohnungsnot auf der Insel verantwortlich. Das waren die Nachrichten.
2: Das Wetter in der MDR Schlagerwelt. Heute Sonne und Wolken im Wechsel, dabei einige Regenschauer, die Höchstwerte 21 bis 25 Grad. Es weht ein teils stark böiger Wind. Morgen dann mal Sonne, mal Wolken, es bleibt trocken und es wird wärmer. Die Werte steigen auf 24 bis 28 Grad. Am Mittwoch dann viel Sonne, trocken und zunehmend heiß bis 35 Grad.
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2: Die Woche ist ja noch jung, Jens Bogner ist aber mit den Gedanken schon wieder im Wochenende. Na, vielleicht geht's Ihnen auch so.
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Katharina Valente hört so gern die Golden Oldies. Na, die kommen bei uns ja auch nicht zu kurz. Von den 50ern bis heute, alle Schlagerhits der vergangenen Jahrzehnte sind bei uns in der MDR Schlagerwelt dabei. Und da dürfen die Hits von Brunner und Brunner natürlich auch nicht fehlen. Hier sind die beiden mit einem ihrer Hits aus den 90ern.

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1: Heute von Martin Olenicke aus Köthen.
2: In der Kita meines Kindes gibt es ein Wort, das einen ganz besonderen Klang hat. Mittagskind. Jede und jeder möchte es einmal sein. Und manchmal wird schon morgens beim Bringen ganz stolz erzählt, ich darf heute Mittagskind sein. Ich mag dieses Wort sehr. Vielleicht auch, weil es sofort spürbar ist, was darin steckt. Heute bin ich etwas Besonderes. Heute bin ich nicht nur einfach dabei. Heute bin ich gemeint. Und das ist ja auch nicht nur etwas für Kinder. Ich erinnere mich noch ziemlich genau an meine eigene Kindergartenzeit. Da war das auch schon so. Manche Sachen ändern sich wohl nie. Menschen möchten gesehen werden, nicht übersehen, nicht nur einer oder eine unter vielen sein, sondern wahrgenommen, angesprochen und gemeint. Vielleicht freut uns deshalb so ein Wort wie Mittagskind bis heute, weil es etwas berührt, das tief in uns steckt. Ich glaube, auch im Glauben geht es genau darum, dass wir vor Gott nicht in der Menge untergehen, dass wir nicht nur mitlaufen, sondern dass Gott jeden und jede beim Namen kennt, dass keiner bloß irgendwie dabei ist. Vielleicht ist das die schöne Wahrheit hinter diesem Kita-Wort. Vor Gott darf jeder mal Mittagskind sein. Nicht, weil man lauter ist als die anderen oder weil man mehr kann, sondern einfach, weil man da ist. Und weil man gemeint ist.
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1: Aus Sachsen mit Anke Arndt. Nach dem islamistischen Terroranschlag auf den Berliner CSD setzen auch Sachsen Zeichen der Solidarität. Die Organisatoren des Dresdner CSD luden am Abend am Kulturpalast dazu ein, gemeinsam der Opfer des Anschlags zu gedenken. An dem Ort befindet sich eine Gedenktafel, die an einen tödlichen Messerangriff in Dresden auf ein schwules Paar 2020 erinnert. Heute Abend sollen weitere Mahnwachen in Dresden, Leipzig und Chemnitz folgen. Bei der Attacke am Samstagabend kam eine Frau ums Leben, 29 Menschen wurden verletzt. Die Fahrbahnerneuerung auf der A4

0: A4 hinter Dresden liegt gut im Zeitplan. Wie die Autobahn GmbH mitteilte, wurden seit April zwischen Ohorn und Salzenforst der Seitenstreifen und ein Teil der Lastspur herausgefräst und eine neue Deckschicht eingebaut. Bis Oktober soll die zweite Hälfte der Fahrbahn erneuert sein. Der Verkehr läuft währenddessen auf zwei Spuren pro Richtung weiter. Die gesperrte Anschlussstelle Burkau soll am Freitag wieder freigegeben werden. In Augustusburg bei Chemnitz ist am Abend der 8. Augustusburger Musiksommer zu Ende gegangen. Seit Anfang Juni standen 20 Konzerte mit Solisten aus ganz Deutschland auf dem Programm. Insgesamt kamen 6.500 Besucher, was einer sehr guten Auslastung entspricht. Geboten wurden Kurzkonzerte, große Sinfoniekonzerte, idyllische Open-Air-Musik oder auch Klänge in der Schlosskirche.
1: Das Wetter in Sachsen. Heute zeigt sich bei wechselnder Bewölkung auch mal die Sonne. Vereinzelt ziehen weitere Schauer durch. Die Höchstwerte erreichen bei einem teils böigen Wind 24 Grad. Morgen dann mal Sonne, mal Wolken. Es bleibt trocken und mit maximal 27 Grad wird es wieder sommerlich warm. Am Mittwoch und Donnerstag scheint verbreitet die Sonne und es wird heiß. Am Mittwoch bis 34, am Donnerstag bis zu 38 Grad.
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1: Und weiter geht's mit Nadine Norell. Um deine Liebe kämpfe ich nicht.

0: Ich finde dich schöner, wenn du lachst. Howard Carpendale in der MDR Schlagerwelt und auch die Sachsen haben gut lachen, denn laut neuester Statistiken können sie sich nicht nur jetzt in der Sommer- und Urlaubszeit über mehr Touristen freuen. Mehr dazu von MDR-Reporter Stefan Kloss.
1: Die Tourismusbilanz für die ersten 5 Monate in Sachsen kann sich sehen lassen. Laut sächsischer Tourismusministerin Barbara Klepsch hat Sachsen von Januar bis Mai dieses Jahres deutlich mehr Touristen angelockt als im Vorjahreszeitraum. Laut Statistik kamen bis Ende Mai über 2 Millionen Gäste nach Sachsen und die Übernachtungen stiegen auf über 5 Millionen. Vor allem die Lausitzer Seenlandschaft bei Hoyerswerda profitiert von Touristen. Dort befindet sich zum Beispiel der Silbersee, an dem Ringo Kloss einen Campingplatz betreibt. Vom ehemaligen Tagebausee zum Naherholungsgebiet kann das überhaupt klappen? Da habe es bei den Einheimischen viele Zweifel gegeben, so Kloss. Dem MDR sagte er:
2: Also ich war auch lange im Ortschaftsrat bei mir im Heimatdorf und kann mich an die Zeiten noch entsinnen, wo das losging. Und da war voll die Skepsis da. Jetzt mittlerweile, sage ich mal, hat jeder Zweite ein Ferienzimmer zu Hause und profitiert auch davon, dass die Leute halt herkommen. Ne? Und das ist schon, das merkt man schon, da kriege ich auch Gänsehaut, wenn ich daran denke.
1: Besonders beliebt Camping. Mit über 274.000 Übernachtungen und damit einem Zuwachs von über 13% hat Campingtourismus im Freistaat kräftig zugelegt. Zwar sind die Kosten leicht gestiegen, aber im bundesweiten Vergleich ist ein Campingurlaub in Sachsen preiswert. Eine Familie mit 2 Erwachsenen und einem Kind zahlt in der Hochsaison 2026 durchschnittlich 39 Euro pro Nacht. Das berichtet das Campingportal des ADAC. Vom Touristenzuwachs profitieren konnte zum Beispiel die Oberlausitz, die Sächsische Schweiz, das Erzgebirge, Dresden und Leipzig. Rund 90% der Gäste kamen aus dem Inland. Die meisten ausländischen Gäste kamen aus Polen, rund 39.000, Österreich rund 25.000 und Tschechien mit 20.000. Und auch der Fußball sorgte laut Tourismusministerium für mehr Gäste. Einen regelrechten Boom gab es zum Finale der Fußball Conference League in Leipzig. Dort spielte im Mai der Londoner Club Crystal Palace gegen Rayo Vallecano aus Madrid. Allein in diesem Monat besuchten über 10.000 Briten den Freistaat, mehr als doppelt so viele wie im Jahr zuvor.

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1: Um 10 Uhr mit Ralf Valencia. Nach dem Anschlag auf den Berliner CSD fordern Politiker ein härteres Vorgehen gegen Gefährder. CSU-Bundesinnenminister Alexander Dobrindt sagte, es stelle sich die Frage, wieso bei einem Gefährder eine Strafe zur Bewährung ausgesetzt werde. Auch der SPD-Innenexperte Sebastian Fiedler erklärte, man müsse sich anschauen, warum der Mann wieder auf freiem Fuß gewesen sei. Der Chef der Jungen Union, Johannes Winkel, sagte, Gefährder dürften nicht nach Jugendstrafrecht verurteilt werden. Der 21-jährige Tatverdächtige hatte mehrfach versucht, sich der IS-Terrororganisation in Syrien anzuschließen. Das Amtsgericht Tiergarten verurteilte ihn später unter anderem wegen Vorbereitung einer staatsgefährdenden Gewalttat, setzte die Jugendstrafe aber zur Bewährung aus. Der 21-jährige Tatverdächtige ist nach dem mutmaßlich islamistisch motivierten Terroranschlag von der Polizei erschossen worden. Die Berliner Polizei teilte am Abend mit, der Mann sei in einer Kleingartenanlage im Stadtteil Spandau aufgespürt worden und mit einer Stichwaffe auf die Einsatzkräfte losgegangen. Daraufhin hätten SEK-Beamte auf ihn geschossen. Die Bundesanwaltschaft hat die Ermittlungen zu dem Anschlag übernommen. Das Erneuerbare Energiengesetz von Wirtschaftsministerin Katharina Reiche bremst aus Sicht des Bundesverbands Erneuerbare Energien die Energiewende aus. Präsidentin Ursula Heinen-Esser sagte dem MDR, es müsse ein stärkerer Fokus auf den Netzausbau gelegt werden. Das sei ein Reiches Gesetzentwurf aber nicht vorgesehen. Stattdessen könnten die Netzbetreiber künftig entscheiden, wann sie die erneuerbaren Energien abriegeln. Damit bekämen große Wind- und Solarparks künftig erhebliche wirtschaftliche Schwierigkeiten. Das gefährde Jobs. Die Angriffspause der USA im Iran-Krieg sorgt für Auftrieb an den Börsen. In Frankfurt stieg der Aktienindex DAX zum Handelsauftakt um 1,5% auf mehr als 25.400 Punkte. Der Ölpreis sank im Vergleich zum Freitag um mehr als 5%. Die USA hatten am Wochenende keine neuen Angriffe auf den Iran gemeldet. Der Autobauer Audi kappt seine Prognose. Wie das Unternehmen mitteilte, wird mit mindestens 5 Milliarden Euro weniger Umsatz gerechnet als ursprünglich angenommen. Auch die Erwartungen für Rendite und Gewinn würden gesenkt. Audi zufolge ging der Gewinn im zweiten Quartal bereits um 21% zurück. Hintergrund seien vor allem Absatzrückgänge in China und den USA. Das waren die Nachrichten.
2: Das Wetter in der MDR Schlagerwelt. Heute Sonne und Wolken im Wechsel, dabei einige Regenschauer, die Höchstwerte 21 bis 25 Grad. Es weht ein teils stark böiger Wind. Morgen dann mal Sonne, mal Wolken, es bleibt trocken und es wird wärmer. Die Werte steigen auf 24 bis 28 Grad. Am Mittwoch dann viel Sonne, trocken und zunehmend heiß bis 35 Grad.
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2: Und weiter geht's durch den Montagvormittag mit einem offenbar rundum glücklichen Menschen, Randolph Rose.

0: Andreas Martin war das in der MDR Schlagerwelt und haben Sie schon gewählt? Bis Mittwochmittag können Sie Ihre Stimme für die ARD Schlager-Hitparade abgeben. Aktuell sind Sie die seit 4 Wochen ungeschlagene Nummer 1, die Rodensteiner. Sie haben es auch diesmal wieder auf den Schlagerthron geschafft mit Ciao Ciao Amore. Und auch die Plätze 2 und 3 sind geblieben. Auf Platz 2 behauptet sich Claudia Jung mit Die Liebe meines Lebens für immer du. Und Platz 3 geht auch in dieser Woche wieder an die Nockis mit 1. Herzlichen Glückwunsch. Alle weiteren Platzierungen finden Sie auf unserer Internetseite ardschlagerhitparade.de und da können Sie gerne mitbestimmen, welche 15 Hits diesmal zu den besten Hits der Woche gehören sollen. Das Ergebnis wieder am Freitagabend ab 18 Uhr hier bei uns.
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Paula, wie die Zeit vergeht. Ja, auch die Ferien sind ja bereits in der Halbzeit angekommen. Und nachdem es ja ab Mittwoch wieder richtig sommerheiß werden soll, könnten Sie ja schon mal überlegen, was Sie mit Ihren Kindern anstellen könnten. Vielleicht einen neuen Badesee entdecken oder auf in die Berge, wo es ja dann nicht ganz so heiß werden wird. Michael Heck, der sehnt sich nach einem Sommertraum am River Blue.

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1: Aus Sachsen mit Frank Thomas. Sachsen fördert den Erhalt und die Wiederbelebung von Ortszentren in diesem Jahr mit 51 Millionen Euro. Wie das Infrastrukturministerium mitteilte, profitieren insgesamt 34 Kommunen von Mitteln aus dem Programm Lebendige Zentren. 4 Orte wurden neu aufgenommen. In Bischofswerda soll die Förderung dabei helfen, den Altmarkt umzugestalten. Im Grimmer Ortsteil Nerchau sind die Sanierung des Kulturhauses und die Begrünung eines alten Bahngeländes geplant. Lauter will mit den Fördergeldern zahlreiche Gebäude modernisieren und in Oberlungwitz soll ein ehemaliges Industriegebiet saniert werden. Volkswagen-Chef Oliver Blume geht nicht davon aus, dass der Konzern bis 2030 Werke schließt. Mit Blick auf den geplanten Sparkurs bei Volkswagen sagte Blume, Werksschließungen seien die letzte Option. Zuerst müsse man wettbewerbsfähiger werden. Blume kündigte an, das neue Sparpaket bis Ende des Jahres festmachen zu wollen. 4 Werke, darunter auch das in Zwickau, stehen bei Deutschlands größtem Autobauer auf der Kippe. Der Konzern hatte einen Gewinneinbruch im zweiten Quartal von fast 33% verkündet. Pilgern gewinnt nach Ansicht von Sachsens Tourismusministerin Barbara Klepsch zunehmend an Bedeutung. Sie sagte, immer mehr Menschen würde eine Auszeit vom Alltag nehmen und innere Ruhe suchen. Zum Weltpilgertag am Wochenende verwies Klepsch auch auf die wirtschaftlichen Impulse für ländliche Regionen durch Pilgerwege und den Tourismus.

0: Das Wetter in Sachsen. Heute zeigt sich bei wechselnder Bewölkung auch mal die Sonne. Vereinzelt ziehen weitere Schauer durch. Die Höchstwerte erreichen bei einem teils böigen Wind 24 Grad. Morgen dann mal Sonne, mal Wolken. Es bleibt trocken und mit maximal 27 Grad wird es wieder sommerlich warm. Am Mittwoch und Donnerstag scheint verbreitet die Sonne und es wird heiß. Am Mittwoch bis 34, am Donnerstag bis zu 38 Grad.
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0: Und hier kommt Musik aus Österreich, die Palldauer mit Alles sinnlos ohne dich.

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1: Heute kann ein Teil des dänischen Brüdergesangsduos Jan und Kiel Geburtstag feiern. Und zwar Kiels jüngerer Bruder Jan. Er wird heute 80 Jahre alt. Die Erfolge der beiden liegen viele, viele Jahrzehnte zurück. Beide lernten sie als Kinder Banjo spielen. Und interessant war, dass Kiel Rechtshänder war und Jan Linkshänder. Ja, und dadurch wurden auch entsprechende Instrumente angeschafft. Und das sah dann auf der Bühne immer so ein bisschen aus wie bei den Beatles. Da ist ja Paul McCartney Linkshänder. Jan und Kiel gewannen als Brüder mehrere Gesangswettbewerbe in der Heimat und wurden in Rundfunk und Fernsehen gefeiert. Und mit erst 12 und 14 Jahren bekamen sie dann einen Schallplattenvertrag. Ihr erster Titel, Tiger Rag, war bereits 1959 auch in Deutschland in den Hitparaden. Und im Herbst desselben Jahres kam dann der endgültige Durchbruch mit Banjo Boy. Dieser Titel erreichte Platz 1 der deutschen Hitparade und brachte ihnen auch die goldene Schallplatte und einen bronzenen Löwen von Radio Luxemburg ein. Ja, und von da an hießen die beiden nur noch die Banjo Boys. Und auch in den folgenden Jahren hatte das Duo dann noch einige Hits, unter anderem einer Coverversion des Ricky Nelson Hits Hello Mary Lou. Damit heute zum 80. Geburtstag dem jüngeren Banjo Boy Jan Wenig alles erdenklich Gute.

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0: 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Um 11 Uhr mit Ralf Valencia. Nach dem Anschlag auf den Berliner CSD fordern Politiker ein härteres Vorgehen gegen Gefährder. CSU-Bundesinnenminister Alexander Dobrindt sagte, es stelle sich die Frage, wieso bei einem Gefährder eine Strafe zur Bewährung ausgesetzt werde. Auch SPD-Innenexperte Sebastian Fiedler erklärte, man müsse sich anschauen, warum der Mann wieder auf freiem Fuß gewesen sei. Der Chef der Jungen Union Johannes Winkel sagte, Gefährder dürften nicht nach Jugendstrafrecht verurteilt werden. Der 21-jährige Tatverdächtige hatte mehrfach versucht, sich der IS-Terrororganisation in Syrien anzuschließen. Das Amtsgericht Tiergarten verurteilte ihn später, unter anderem wegen Vorbereitung einer staatsgefährdenden Gewalttat, setzte die Jugendstrafe aber zur Bewährung aus. Ein zweiter Tatverdächtiger im Zusammenhang mit dem Berliner CSD-Anschlag ist wieder frei. Die Bundesanwaltschaft in Karlsruhe erklärte, der zunächst festgenommene Mann sei entlassen worden. Der RBB und andere Medien hatten über die Festnahme berichtet. Der mutmaßliche Fahrer des Tatautos war von SEK-Beamten in einer Kleingartenanlage in Berlin-Spandau gestellt und erschossen worden. Das Erneuerbare Energiengesetz von Wirtschaftsministerin Katharina Reiche bremst aus Sicht des Bundesverbands Erneuerbare Energien die Energiewende aus. Präsidentin Ursula Heinen-Esser sagte dem MDR, es müsse ein stärkerer Fokus auf den Netzausbau gelegt werden. Das sei in Reiches Gesetzentwurf aber nicht vorgesehen. Stattdessen könnten die Netzbetreiber künftig entscheiden, wann sie die erneuerbaren Energien abregeln. Damit bekämen große Wind- und Solarparks künftig erhebliche wirtschaftliche Schwierigkeiten. Das gefährde Jobs. Die Angriffspause der USA im Irankrieg sorgt für Auftrieb an den Börsen. In Frankfurt stieg der Aktienindex DAX zum Handelsauftakt um 1,5% auf mehr als 25.400 Punkte. Der Ölpreis sank im Vergleich zum Freitag um mehr als 5%. Die USA hatten am Wochenende keine neuen Angriffe auf den Iran gemeldet. Der Autobauer Audi kappt seine Prognose. Das Unternehmen rechnet dieses Jahr mit mindestens 5 Milliarden Euro weniger Umsatz als ursprünglich angenommen. Auch die Erwartungen für Rendite und Gewinn wurden gesenkt. Audi zufolge ging der Gewinn im zweiten Quartal um rund 21% zurück. Hintergrund seien vor allem Absatzrückgänge in China und den USA. Das waren die Nachrichten.
1: Das Wetter in der MDR Schlagerwelt. Heute Sonne und Wolken im Wechsel, dabei einige Regenschauer, die Höchstwerte 21 bis 25 Grad. Es weht ein teils stark böiger Wind. Morgen dann mal Sonne, mal Wolken, es bleibt trocken und es wird wärmer. Die Werte steigen auf 24 bis 28 Grad. Am Mittwoch dann viel Sonne, trocken und zunehmend heiß bis 35 Grad.
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1: Und weiter geht's durch den Montagvormittag mit Klaus Denso, dem ein besonderes Mädchen keine Ruhe lässt.

Gabi Baginski, so ist das Leben. Und wenn Sie ein bisschen mehr von Nicoles Leben erfahren möchten, dann könnten Sie sich in die ARD-Mediathek klicken. Da hat sie unserem Kollegen René Kindermann in der Rubrik MDR um 4 Gäste zum Kaffee ein langes, interessantes Interview gegeben, in dem es natürlich auch um ihren Grand Prix-Siegertitel von 1982 geht und über die Schlagerwelt von heute. Bei uns ist sie gleich mit ihrem aktuellen Hit »Ich will mehr«. Vorher noch Bernd Klüver, dem eher zum Kuscheln zumute ist, hier in der MDR Schlagerwelt.

Nach dem Sand in den Schuhen von Bata Illich habe ich gleich Xandra Haag für Sie, die sich fragt, wem gehören diese Schuhe? Und gegen 11:30 erwarten Sie hier wieder bei uns die Ländernachrichten aus Sachsen, Sachsen-Anhalt und Thüringen mit den wichtigsten Meldungen. Dazu noch der Blick aufs Wetter. Aber jetzt erstmal eine völlig perplexe Xandra Haag.

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1: Aus Sachsen mit Frank Thomas. In Sachsen gibt es bei der Akzeptanz der Energiewende Nachholbedarf. Zu diesem Ergebnis kommt das Wirtschaftsministerium nach einer Umfrage in der Bevölkerung. Danach stehen 56% erneuerbaren Energien positiv gegenüber, 28% seien unentschieden, 14% lehnten sie ab. Wenn das unmittelbare Wohnumfeld betroffen sei, sei die Ablehnung noch größer. Gegenwindräder hätten sich 42% der Befragten ausgesprochen, bei Solaranlagen seien es 25%. Wirtschaftsminister Dirk Panther erklärte, man müsse die Vorteile erneuerbarer Energien viel sichtbarer machen. In Sachsen sind im vergangenen Jahr weniger Kinder adoptiert worden. Nach Angaben des Statistischen Landesamtes waren es insgesamt 232 Kinder und Jugendliche, 30 weniger als im Vorjahr. Demnach kamen auf ein zur Adoption vorgemerktes Kind 4 Bewerber. In Meißen ist ein Autofahrer gegen die Wand eines Wohnhauses geprallt. Laut Polizei wurden Fahrer und Beifahrer leicht verletzt. Ein Alkoholtest ergab 2,8 Promille. Auch ein Drogenschnelltest fiel positiv aus. Die Schadenssumme liegt bei 10.000 Euro. Der Deutsche Schachbund sieht seinen Schachgipfel in Dresden als vollen Erfolg. Präsident Paul Meyer-Duncker sagte, die Spieler hätten ein sehr gutes Feedback gegeben. In den vergangenen 10 Tagen hatten sich gut 1000 Schachspieler aus ganz Deutschland in Dresden versammelt. An einem Tag wurde auch im Großen Garten unter freiem Himmel gespielt. Gestern ging das Spektakel dann mit einem Blitzschach zu Ende.
2: Das Wetter in Sachsen. Heute zeigt sich bei wechselnder Bewölkung auch mal die Sonne. Vereinzelt ziehen weitere Schauer durch. Die Höchstwerte erreichen bei einem teils böigen Wind 24 Grad. Morgen dann mal Sonne, mal Wolken. Es bleibt trocken und mit maximal 27 Grad wird es wieder sommerlich warm. Am Mittwoch und Donnerstag scheint verbreitet die Sonne und es wird heiß. Am Mittwoch bis 34, am Donnerstag bis zu 38 Grad.
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2: Und weiter geht's mit einem dänischen Brüderpaar, das heute

0: Peggy March in der MDR Schlagerwelt. Ja, so langsam geht's ja auf die Mittagszeit zu und da ist wirklich manchmal zum Verrücktwerden. Da hat man so richtig dolle Hunger und möchte ganz schnell was essen, aber die Verpackungen gehen einfach nicht auf. Egal ob Käse, Wurst oder auch Chips. Muss das so sein? Wer entwickelt sowas? MDR-Reporterin Ulrike Köhler ist dieser Frage nachgegangen.
1: Schon 2010 ist an der TU Chemnitz untersucht worden, welche Probleme Verbraucher haben. Arbeitswissenschaftler Christian Henschel sagte damals dem MDR:
2: Wenn wir zum Beispiel eine Folienumverpackung nehmen, ist dort ein Aufreißfaden immer sehr hilfreich. Bei Drehverschlüssen ist es wichtig, dass man die Kraft gut anbringen kann, dass man gut ansetzen kann oder dass auch die Oberfläche geriffelt, also aufgeraut ist und man eine Struktur aufweist. Oder aber, wenn man zum Beispiel beim Gurkenglas feststellt, dass diese Verpackung von allen Probanden schlecht zu öffnen ist, dass man noch über eine neue Art der Verpackung nachdenkt.
1: Diese neue Art der Verpackung gibt es bereits, sagt Nadine Brandenburg. Sie ist Geschäftsführerin des Deutschen Verpackungsinstitutes.
3: Da gibt es einen Verschluss, der ist so super zu öffnen. Da macht man einmal zack und der ist auf. Also da braucht man nicht den Trick mit dem Messer gegenklopfen.
1: Allerdings sei die Einführung oft eine Kostenfrage.
3: Dann habe ich ja Maschinen, die das abpacken. Manche Verpackungsmaterialien kann man einfach ändern mit den Maschinen, die man hat. Manche Änderungen bedeuten aber, ich muss die Maschine verändern oder ich brauche eine neue Maschine.
1: Und diese Ausgaben scheuten viele Hersteller. Verpackungen sollen den Inhalt schützen, sind aber ein Wegwerfprodukt.
3: Die müssen wahnsinnig günstig sein in der Produktion. Gleichzeitig ist das aber so, dass Wurst natürlich ein Produkt ist, was enorme Anforderungen stellt hinsichtlich Produktschutz, was Hygiene angeht, Haltbarkeit.
1: Und es gibt auch Verpackungen, die sollen ohne Hilfsmittel gar nicht aufgehen. Bei teureren Produkten wie etwa Druckerpatronen gehe es um den Diebstahlschutz.
3: Diese Elemente sind auf der Verpackung. Als Dieb ist die beste Möglichkeit, in Anführungsstrichen, aus der Verpackung das Produkt zu entwenden und nicht die Verpackung mitzunehmen. Und damit das nicht passiert, werden bei teureren Produkten die Verpackung so designt, dass man sie tatsächlich nicht ohne Hilfsmittel aufbekommt.
1: Bei Wurst- oder Käseverpackungen gehe es dagegen aus Kostengründen auch darum, möglichst dünne Plastikfolien zu benutzen. Und das sorge dann dafür, dass etwa der Aludeckel auf dem Frischkäse beim Öffnen reiße. Brandenburg hat dagegen einen Trick.
3: Lasche mittig greifen, das Produkt vor dem Körper gerade halten und von sich wegziehen, und zwar gerade. Viele machen so eine schöne runde Bewegung. Das mag die Verpackung gar nicht, weil dann das Gewicht sich unterschiedlich überträgt. Also schön mittig greifen, konzentrieren und gerade nach hinten wegziehen. Dann klappt es in der Regel.

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1: Um 12 Uhr mit Sophia Spiropoulos. Sachsen-Anhalts Ministerpräsident Sven Schulze hat nach dem CSD-Anschlag in Berlin Konsequenzen gefordert. Im Deutschlandfunk sagte er, es dürfe nicht zugelassen werden, dass hier Menschen lebten, die unsere Kultur nicht akzeptierten. Da eine Abschiebung bei einem deutschen Staatsangehörigen nicht möglich sei, müsse über andere Maßnahmen nachgedacht werden, etwa Änderungen im Strafrecht. Bundesinnenminister Alexander Dobrindt und SPD-Innenexperte Sebastian Fiedler hatten sich befremdet geäußert, wieso bei einem Gefährder eine Strafe zur Bewährung ausgesetzt wurde. Der 21-jährige Tatverdächtige hatte versucht, sich dem IS anzuschließen. In Berlin wurde er unter anderem wegen Vorbereitung einer staatsgefährdenden Gewalttat verurteilt, die Jugendstrafe aber zur Bewährung ausgesetzt. Ein zweiter Tatverdächtiger im Zusammenhang mit dem Berliner CSD-Anschlag ist wieder frei. Die Bundesanwaltschaft in Karlsruhe erklärte, der zunächst festgenommene Mann sei entlassen worden. Über die Festnahme hatten der RBB und andere Medien berichtet. Der mutmaßliche Fahrer des Tatautos war von SEK-Beamten in einer Kleingartenanlage in Berlin-Spandau gestellt und erschossen worden. Der Zentralrat der Muslime in Deutschland hat den Anschlag auf den Christopher Street Day verurteilt. Der ZMD erklärte, niemand dürfe aufgrund seiner sexuellen Orientierung, seiner geschlechtlichen Identität, seiner Religion oder seiner Herkunft Ziel von Gewalt werden. Gewalt gegen Unschuldige finde im Islam keine Rechtfertigung. Wer Religion instrumentalisiere, um Hass zu schüren oder Gewalt auszuüben, handle gegen die ethischen Grundsätze des Islam. Bundeskanzler Friedrich Merz will zur Stunde auf einer Pressekonferenz weitere Personalentscheidungen präsentieren. Wie die Deutsche Presseagentur berichtet, geht es um Posten in der Bundesregierung sowie in der CDU. Am Abend hatte ein Regierungssprecher bereits bestätigt, dass Unionsfraktionsgeschäftsführer Steffen Bilger neuer Bundesverkehrsminister werden soll. Die Angriffspause der USA im Irankrieg sorgt für Auftrieb an den Börsen. In Frankfurt stieg der Aktienindex DAX zum Handelsauftakt um 1,5% auf mehr als 25.400 Punkte. Der Ölpreis sank im Vergleich zum Freitag um mehr als 5%. Die USA hatten am Wochenende keine neuen Angriffe auf den Iran gemeldet. Das waren die Nachrichten.
2: Das Wetter in der MDR Schlagerwelt. Heute Sonne und Wolken im Wechsel, dabei einige Regenschauer, die Höchstwerte 21 bis 25 Grad. Es weht ein teils stark böiger Wind. Morgen dann mal Sonne, mal Wolken, es bleibt trocken und es wird wärmer. Die Werte steigen auf 24 bis 28 Grad. Am Mittwoch dann viel Sonne, trocken und zunehmend heiß bis 35 Grad.
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2: Und rein geht's in die Mittagszeit. Schön, dass Sie diese Zeit mit uns verbringen. Natürlich auch mit vielen Ihrer Lieblingshits. Starten wir gleich mal mit André Stade und der Aufforderung: Schenk deinen Träumen wieder Flügel.

Henrik Bruch und Königin. Weiter geht's mit Uwe Busse und Schenk jedem Tag ein Lächeln 2.0. Denn manchmal schreibt das Internet tatsächlich wunderbare Geschichten. Das heißt, vor mehr als 2 Jahrzehnten hatte Uwe Busse das Original veröffentlicht, Schenk jedem Tag ein Lächeln. Und weil die TikTok-Gemeinde dieses Lied inzwischen schon seit einiger Zeit als musikalische Grußkarte nutzt, für Freunde, Familie und alle, denen man einen guten Tag wünschen will, hat Uwe Busse seinen Hit nochmal kräftig auf Hochglanz poliert. 2.0 hat einen frischen Sound, einen groovigen Beat und einen leichten Hauch von Country-Klang. Bevor ich Ihnen dieses Lied noch weiter beschreibe, hören wir es uns einfach mal an und Sie können entscheiden, welche Version Ihnen besser gefällt, die frühere oder die 2.0. Hauptsache ist ja sowieso die Botschaft, schenk jeden Tag ein Lächeln.

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1: Aus Sachsen mit Frank Thomas. Viele Vereine scheitern bei der Beantragung von Fördermitteln für ihre Projekte. Nora Zeising vom Kulturbüro Dresden sagte dem MDR, allein für das Bundesprogramm Gesellschaftlicher Zusammenhalt seien bundesweit 800 Bewerbungen eingegangen. Nur etwa jeder 10. Antrag habe Erfolg. Deshalb bietet das Kulturbüro Dresden eine sogenannte Projektschmiede an. Dort würden die Vereine bei der Antragstellung unterstützt. Die Projektschmiede ist Zeising zufolge die letzte ihrer Art in Ostdeutschland. In Sachsen gibt es bei der Akzeptanz der Energiewende Nachholbedarf. Zu diesem Ergebnis kommt das Wirtschaftsministerium nach einer Umfrage in der Bevölkerung. Danach stehen 56% der erneuerbaren Energien positiv gegenüber. 28% seien dagegen unentschieden, 14% lehnten sie ganz ab. Wenn das unmittelbare Wohnumfeld betroffen sei, sei die Ablehnung noch größer. Gegen Windräder hätten sich 42% der Befragten ausgesprochen, bei Solaranlagen seien es 25%. Wirtschaftsminister Dirk Panther erklärte, man müsse die Vorteile erneuerbarer Energien viel sichtbarer machen. Mit zwei Abschlusskonzerten ist am Abend der 8. Augustusburger Musiksommer zu Ende gegangen. Seit Anfang Juni waren 20 Konzerte mit Solisten aus ganz Deutschland zu hören. Der künstlerische Leiter des Musiksommers Pascal Kaufmann sagte dem MDR, insgesamt konnten 6.500 Besucher begrüßt werden.
2: Das Wetter in Sachsen. Heute zeigt sich bei wechselnder Bewölkung auch mal die Sonne. Vereinzelt ziehen weitere Schauer durch. Die Höchstwerte erreichen bei einem teils böigen Wind 24 Grad. Morgen dann mal Sonne, mal Wolken. Es bleibt trocken und mit maximal 27 Grad wird es wieder sommerlich warm. Am Mittwoch und Donnerstag scheint verbreitet die Sonne und es wird heiß. Am Mittwoch bis 34, am Donnerstag bis zu 38 Grad.
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2: Eine gemütliche Mittagszeit jetzt mit den Flippers und 100 Mal.

0: Wie wunderbar. Wolfgang Lippert fängt für uns das perfekte Gefühl der Zweisamkeit ein. Über uns die Sonne. Klingt ja ein bisschen wie ein Pudis-Lied. Ist auch kein Wunder. Das Lied Über uns die Sonne ist von Dieter Wirr, dem Frontmann der Pudis, den wir ja als Maschine kennen, für Lippi geschrieben worden. Die beiden Künstler, die haben sich zuvor nach mehr als 55 Jahren Bekanntschaft zufällig, wie sie erzählen, in einem Berliner Tonstudio getroffen. Und dann ging's los. Und klar, das Video zu dem Lied, das entstand dann an Schauplätzen auf Rügen, da wo die Störtebeker Festspiele stattfinden, bei denen Lippi ja auch dabei ist. Und weiter geht's mit einem Duett von Sachsen-Anhaltern, Gerda Gabriel zusammen mit Uli Schwinge. Und die beiden, die haben gemeinsam ganz viele Wünsche.
1: Ich wünsche

Mario Jordan, Liebe ist auch anderen Schlagerfans zu erzählen, wo sie ihre Lieblingsschlager aus mehr als 7 Jahrzehnten hören können. Und da ist mancher Schlager dabei, den sie bestimmt noch aus ihren Kindertagen kennen. Dieser hier zum Beispiel von Heintje. Damit wünsche ich vor allem den Mamas unter Ihnen noch einen lustigen und entspannten Tag mit ihren Ferienkindern. Ich bin Brigitte Meier und dann morgen früh wieder für Sie da. Nach den 13 Uhr Nachrichten begleitet Sie wieder mein Kollege Klaus Schredder grau durch den Nachmittag hier in der MDR Schlagerwelt.

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1: Um 13 Uhr mit Sophia Spyropoulos. Die Hamburger Bundestagsabgeordnete Franziska Hoppermann wird neue CDU-Generalsekretärin. Das gab Parteichef und Kanzler Friedrich Merz am Mittag bekannt. Der Parteivorstand habe Hoppermann auf seinen Vorschlag hin einstimmig gewählt. Die 44-Jährige war bisher CDU-Schatzmeisterin. Sie löst Carsten Linnemann ab, der im Zuge einer Kabinettsumbildung das Amt des Bundesgesundheitsministers übernimmt. Sachsen-Anhalts Ministerpräsident Sven Schulze hat nach dem CSD-Anschlag in Berlin Konsequenzen gefordert. Im Deutschlandfunk sagte er, es dürfe nicht zugelassen werden, dass hier Menschen lebten, die unsere Kultur nicht akzeptierten. Da eine Abschiebung bei einem deutschen Staatsangehörigen nicht möglich sei, müsse über andere Maßnahmen nachgedacht werden, etwa Änderungen im Strafrecht. Bundesinnenminister Alexander Dobrindt und SPD-Innenexperte Sebastian Fiedler hatten sich befremdet geäußert, wieso bei einem Gefährder eine Strafe zur Bewährung ausgesetzt wurde. Der 21-jährige Tatverdächtige hatte versucht, sich dem IS anzuschließen. In Berlin wurde er unter anderem wegen Vorbereitung einer staatsgefährdenden Gewalttat verurteilt, die Jugendstrafe aber zur Bewährung ausgesetzt. Der Zentralrat der Muslime in Deutschland hat den Anschlag auf den Christopher Street Day verurteilt. Der ZMD erklärte, niemand dürfe aufgrund seiner sexuellen Orientierung, seiner geschlechtlichen Identität, seiner Religion oder seiner Herkunft Ziel von Gewalt werden. Gewalt gegen Unschuldige finde im Islam keine Rechtfertigung. Wer Religion instrumentalisiere, um Hass zu schüren oder Gewalt auszuüben, handle gegen die ethischen Grundsätze des Islam. Der Leichenpräparator Gunther von Hagens ist tot. Das gab seine Familie bekannt. Von Hagens sei am Freitag im Alter von 81 Jahren gestorben. Der Mediziner entwickelte in den 1970er Jahren ein Verfahren zur Plastination von Leichen. Dabei werden tote Körper durch Kunststoffe dauerhaft konserviert. Die umstrittenen Körperwelten-Ausstellungen tourten durch viele Städte Deutschlands. Kritiker warfen Hagens vor, damit die Menschenwürde zu verletzen. Der Deutsche Bibliotheksverband hat die Stadtbibliothek Hoyerswerda als Bibliothek des Jahres in kleinen Kommunen und Regionen ausgezeichnet. Die Jury erklärte, die Einrichtung verbinde Bildung, Kultur und gesellschaftliche Teilhabe auf herausragende Weise. Ihre außergewöhnliche Vernetzung schaffe ein übertragbares Modell zukunftsorientierter Bibliotheksarbeit. Der Preis ist mit 7.000 Euro dotiert. Der Hauptpreis Bibliothek des Jahres geht nach Köln an das ZBMED Informationszentrum Lebenswissenschaften. Das waren die Nachrichten.
2: Und das Wetter für die MDR Schlagerwelt. Gelegentlich Sonne, gebietsweise stark bewölkt, ab und zu Schauer, 21 bis 25 Grad. Morgen erst teilweise Wolken und tagsüber immer mehr Sonne, dabei trocken, 24 bis 28 Grad. Am Mittwoch und Donnerstag reichlich Sonne, trocken und sehr heiß. Am Mittwoch bis 35 und am Donnerstag bis 38 Grad.
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2: Mahlzeit zusammen, herzlich willkommen am Montagnachmittag und wir beginnen mit Andrea Jürgens, weit, weit von hier.

0: Ich bin Mary und nicht Jane. Völlig richtig, das war nämlich Mary Rose. Und 15 Jahre ist das schon wieder her. Da hat Norman Langen bei DSDS mitgemacht und durch diese Sendung wurde er natürlich auch bekannt. Und dort hat er praktischerweise auch seine spätere Ehefrau kennengelernt und mittlerweile sind die beiden auch Eltern geworden. Und Norman Langen hatte damals natürlich nach der Teilnahme bei DSDS unheimlich viele Anfragen bekommen für Auftritte und seine erste Langspielplatte, die er damals gemacht hat, war auch ein Renner. Aber er musste mal ganz genau hingucken, welchen Auftritt er denn damals dann überhaupt machen konnte.
1: Und wusste schon ganz klar, du hast jetzt den Hype, das ist logisch, aber irgendwann wird der Hype auch weg sein, das wird ganz schnell passieren. Aber nach meinem Rausflug habe ich ganz schnell erfahren, dass ich irgendwie 600 Auftrittsanfragen hatte, da war natürlich alles mit dabei. Seriöse Sachen, aber genauso viele unseriöse Sachen. Und da habe ich dann natürlich Gott sei Dank meinen Vater schon an meiner Seite gehabt, der im Vorfeld, bevor ich nach Hause kam, schon aussortiert hat. Was können wir machen, um den Normen weiter oben zu halten? Dann irgendwann kam die Frage auf, ziehst du das jetzt weiter durch? Gehst du das Risiko ein, auch wenn der Hype irgendwann weg ist, ja, und machst jetzt wirklich die Schlagermusik und verdienst damit dein Geld? Oder gehst du halt wieder zurück und machst da deine normale Arbeit?

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1: Aus Sachsen mit Frank Thomas. Einsatzkräfte der Bundespolizei Bergisch-Hübel haben am Wochenende bei Grenzkontrollen 12 Haftbefehle vollstreckt. Wie Sprecher Frank Rehbein mitteilte, waren Personen aus Rumänien, Bulgarien, Mazedonien, Bosnien und Deutschland zur Festnahme ausgeschrieben. Gründe waren etwa Diebstahl, Fahren ohne Fahrerlaubnis oder Trunkenheit im Straßenverkehr. 8 Personen hätten nach Zahlung ihrer Geldstrafe von insgesamt 4.700 Euro ihre Weiterreise antreten können. 4 Personen kamen in den Knast. Gegen 2 von ihnen lagen Haftbefehle wegen sexuellen Missbrauchs von Kindern und wegen Diebstahl vor. Ein Bosnier muss wegen Drogenhandels für die nächsten 16 Monate ins Gefängnis. Viele Vereine scheitern bei der Beantragung von Fördermitteln für ihre Projekte. Nora Zeising vom Kulturbüro Dresden sagte dem MDR, allein für das Bundesprogramm Gesellschaftlicher Zusammenhalt seien bundesweit 800 Bewerbungen eingegangen. Nur etwa jeder 10. Antrag habe Erfolg. Deshalb bietet das Kulturbüro Dresden eine sogenannte Projektschmiede an. Dort würden die Vereine bei der Antragstellung unterstützt. In den Landkreisen Nordsachsen, Leipzig und Meißen sind 6 Supermärkte der Kette Nah und Gut geschlossen worden. Betroffen sind die Standorte Bayreuth, Doberschütz, Lausig, Hohenpriesnitz, Hoburg und Riesa. Als Gründe nennt der Betreiber steigende Personal- und Betriebskosten. Damit soll verhindert werden, dass andere Märkte schließen müssten. Für die Standorte werden nun neue Nutzungskonzepte geprüft, die ganz oder teilweise ohne Personal auskommen.
2: Und das Wetter in Sachsen. Bis zum Abend gibt es mal Sonne, mal Wolken und einzelne Schauer, 20 bis 25 Grad. In der Nacht örtlich Nebel bei 16 bis 11 Grad. Morgen neben einigen Wolken auch sonnig, trocken bei 24 bis 27 Grad. Am Mittwoch und Donnerstag herrscht sonnenreiches, trockenes und heißes Hochdruckwetter. Am Mittwoch bis 34, am Donnerstag bis 38 Grad.
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0: Ich schenk dir meine Liebe, das war Karin Posch. Heute ist ein Wetterchen, da kann man nochmal durchlüften, heute am Nachmittag oder auch in der kommenden Nacht. Da kommt nochmal kühle Luft rein, denn ab morgen wird's wieder heiß werden. Heute Maximum so 25 Grad, wir holen uns mal die genauen Temperaturen ab bei Diana Weise im MDR-Wetterstudio in Leipzig. Diana, wie schaut's denn im Moment aus in Mitteldeutschland?
1: Wir haben's mit einem wechselhaften Wetterabschnitt zu tun und da sieht man doch ganz schön viele Wolken, aber zwischen diesen Wolken auch viel Platz für die Sonne. Also es wird sich immer wieder abwechseln am Himmel. Und ein paar von den dunklen Wolken bringen auch noch einen kurzen Regenschauer am Nachmittag, am Abend und auch in der Nacht mit. Aber es ist nicht mehr so viel Regen wie heute früh und Vormittag. Und die Temperaturen heute mal verhalten gemäßigt mit 21 bis 25 Grad am Nachmittag.
0: Und ab morgen wird es wieder heiß.
1: Es wird ja sehr heiß im Laufe der Woche. Morgen auch schon sommerlich mit 24 bis 28 Grad. Und Sonne gibt es reichlich, dann Richtung Wochenende aber auch kräftige Gewitter.
0: Diana Weise im MDR-Wetterstudio. Danke für die Aussichten.
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1: Um 14 Uhr mit Sophia Spiropoulos. Die Hamburger Bundestagsabgeordnete Franziska Hoppermann wird die neue CDU-Generalsekretärin. Das gab Parteichef und Kanzler Friedrich Merz am Mittag bekannt. Der Parteivorstand habe Hoppermann auf seinen Vorschlag hin einstimmig gewählt. Die 44-Jährige war bisher CDU-Schatzmeisterin. Sie löst Carsten Linnemann ab, der im Zuge einer Kabinettsumbildung das Amt des Bundesgesundheitsministers übernimmt. Laut Merz wechselt zudem die sächsische Bundestagsabgeordnete Christiane Schenderlein als parlamentarische Staatssekretärin ins Gesundheitsministerium. Sie war bisher Staatsministerin für Sport und Ehrenamt. Nach Einschätzung von ARD-Terrorismus-Experte Holger Schmidt hat es bei der Beobachtung des späteren CSD-Attentäters eine Lücke gegeben. Schmidt sagte dem MDR, offensichtlich habe die Polizei nicht mitbekommen, dass er dabei gewesen sei, einen Anschlag zu planen. Allerdings gäbe es eben auch hunderte solcher Gefährder, nicht nur im islamistischen Bereich. Jemanden präventiv einzusperren sei in einem Rechtsstaat auch kaum möglich. Der Attentäter hatte am Sonnabend am Rande des Berliner CSD eine Frau aus Polen getötet und 29 Menschen verletzt. Die Staatsanwaltschaft ermittelt im Zusammenhang mit dem Kabul-Einsatz der Bundeswehr 2021 gegen mehrere Soldaten wegen Diebstahlverdachts. Eine Sprecherin sagte, beschuldigt seien 5 Bundeswehrangehörige aus dem Einsatzkontingent, das damals Personen aus Afghanistan geholt habe. Es bestehe der Vorwurf, dass sie sich während der Evakuierung Waren aus Läden am Flughafen Kabul angeeignet hätten. Nachdem die Taliban 2021 die Hauptstadt Kabul eingenommen hatten, beteiligte sich Deutschland an einem internationalen Evakuierungseinsatz. Die Stimmung der deutschen Unternehmen hat sich im Juli den 3. Monat in Folge verbessert. Wie das IFO-Institut aus München mitteilte, meldeten die Unternehmen eine belebte Nachfrage und weniger Probleme mit Materialmangel. IFO-Chef Clemens Fuß sagte, die deutsche Wirtschaft zeige sich trotz der unsicheren Lage am Persischen Golf weniger pessimistisch. Das IFO-Institut befragt monatlich rund 9.000 Führungskräfte. Der Leichenpräparator Gunther von Hagens ist tot. Das gab seine Familie bekannt. Von Hagens sei am Freitag im Alter von 81 Jahren gestorben. Der Mediziner entwickelte in den 1970er Jahren ein Verfahren zur Plastination von Leichen. Dabei werden tote Körper durch Kunststoffe dauerhaft konserviert. Die umstrittenen Körperweltenausstellungen tourten durch viele Städte Deutschlands. Kritiker warfen Hagens vor, damit die Menschenwürde zu verletzen. Das waren die Nachrichten.
2: Und das Wetter für die MDR-Schlagerwelt. Gelegentlich Sonne, gebietsweise stark bewölkt, ab und zu Schauer, 21 bis 25 Grad. Morgen erst teilweise Wolken und tagsüber immer mehr Sonne, dabei trocken, 24 bis 28 Grad. Am Mittwoch und Donnerstag reichlich Sonne, trocken und sehr heiß. Am Mittwoch bis 35 und am Donnerstag bis 38 Grad.
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2: Willkommen bei uns in der MDR Schlagerwelt am Montagnachmittag. Und jetzt habe ich Gigi Anderson. Und den Titel, den er singt, den sagt er jetzt direkt selbst an.
4: Hallo.

0: Ein Klassiker von Nina Liesel in der Schlagerwelt des MDR. Küssen tue ich lieber.
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0: Noch ist Urlaubszeit, bis Mitte August in Mitteldeutschland. Viele kommen schon zurück, aber manche machen sich auch noch auf den Weg. Viele fahren mit dem Auto entweder an die Küste oder in die Berge. Und da wollten wir mal von Ihnen wissen, wie vertreiben Sie sich denn eigentlich so die Zeit im Auto?
2: Wir reden sehr viel tatsächlich. Dann gibt es immer wieder so einen kleinen Fastfood-Stop. Singen, ganz wichtig. Reden, tiefsinnige Gespräche definitiv. Und ab und zu muss der Hund auch gekrault werden.
3: Auf jeden Fall gute Musik hören, vielleicht einen Podcast anmachen oder was Leckeres essen.
4: Geschmierte Brote und eine Obstschale, genau. Alles in erster Linie auch Sachen, die nicht krümeln. Das ist mal ganz wichtig, für mich zumindest.
5: Ich bin meist Beifahrer. Ich habe dann immer eine Rätselzeitung oder ein Buch in der Hand.
6: Für den Papa für die Fahrt gibt es immer Kaffee. Die Kinder hatten ein Wasser mit einer Flasche, die nicht auslaufen kann im Kindersitz.
7: Lesen, schlafen.
8: Netflix gucken.
9: Die Kinder haben verschiedene Snacks, die man am Hinter erreichen kann. Und durften sich selber was aussuchen, bei vorher beim Bäcker.
2: Wir haben viele Snacks mit dabei und ab und zu wird auch angehalten, wenn wir was Tolles finden. Wenn wir ganz kreativ sind, dann gibt es geschmierte Brote oder Brötchen.
0: Interessant fand ich die Aussage von dem Herrn, der sagte, es dürfen nur Sachen gegessen werden, die nicht krümeln. Dann gehe ich mal davon aus, dass das Krümelmonster nicht einsteigen dürfte.
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1: Aus Sachsen mit Frank Thomas. Der Deutsche Bibliotheksverband hat die Stadtbibliothek Hoyerswerda als Bibliothek des Jahres in kleinen Kommunen und Regionen ausgezeichnet. Die Jury erklärte, die Einrichtung verbinde Bildung, Kultur und gesellschaftliche Teilhabe auf herausragende Weise. Ihre außergewöhnliche Vernetzung schaffe ein übertragbares Modell zukunftsorientierter Bibliotheksarbeit. Der Preis ist mit 7.000 Euro dotiert. Der Hauptpreis Bibliothek des Jahres geht nach Köln, an das ZBMED Informationszentrum Lebenswissenschaften. Immer mehr Beschäftigte in Deutschland wechseln ihren Beruf, das geht aus einer Studie des Instituts für Arbeitsmarkt- und Berufsforschung hervor. Demnach ist der Anteil der Beschäftigten, die innerhalb eines Jahres einen anderen Beruf ausübten, zwischen 2013 und 2024 um 13 Prozentpunkte gestiegen. Männer wechselten dabei häufiger den Beruf als Frauen. In Sachsen sind im vergangenen Jahr weniger Kinder adoptiert worden. Nach Angaben des Statistischen Landesamtes waren es insgesamt 232 Kinder und Jugendliche, 30 weniger als im Vorjahr. Demnach kamen auf ein zur Adoption vorgemerktes Kind 4 Bewerber. Die Vorräte an Blutspenden haben sich in Sachsen, Sachsen-Anhalt und Thüringen leicht erholt. Laut Deutschem Roten Kreuz hat sich das Spendenaufkommen nach Engpässen im Sommer auf niedrigem Niveau stabilisiert. Das Deutsche Rote Kreuz rief deshalb zu weiteren Spenden auf.
2: Und das Wetter in Sachsen. Bis zum Abend gibt es mal Sonne, mal Wolken und einzelne Schauer, 20 bis 25 Grad. In der Nacht örtlich Nebel bei 16 bis 11 Grad. Morgen neben einigen Wolken auch sonnig, trocken bei 24 bis 27 Grad. Am Mittwoch und Donnerstag herrscht sonnenreiches, trockenes und heißes Hochdruckwetter. Am Mittwoch bis 34, am Donnerstag bis 38 Grad.
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0: Damals in den 70er und 80er Jahren war es ja stets so, wenn ein internationaler Titel großen Erfolg hatte, kam relativ zügig auch eine deutsche Version auf den Markt. Und das war auch in diesem Fall so. Rivers of Babylon von Boney M. wurde zu Die Legende von Babylon von Bruce Lowe. Jetzt Musik aus Belgien. Ein wunderschöner Titel von Dana Winner. Wo ist das Gefühl? Und Dana wollte eigentlich nie Sängerin werden.
1: Ich habe immer sehr gerne gesungen. Aber das war nur hobbymäßig, weil ich wollte immer etwas machen im Sport oder sozialen Sektor oder so, aber nicht Künstler sein. Es war auch total ein Unfall, dass ich in Musik gekommen bin, weil die Leute von Volleyball haben mich eingeschrieben für einen Wettbewerb. Und so bin ich in Musik gekommen.

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1: Um 15 Uhr mit Sophia Spiropoulos. Die Hamburger Bundestagsabgeordnete Franziska Hoppermann wird neue CDU-Generalsekretärin. Das gab Parteichef und Kanzler Friedrich Merz am Mittag bekannt. Der Parteivorstand habe Hoppermann auf seinen Vorschlag hin einstimmig gewählt. Die 44-Jährige war bisher CDU-Schatzmeisterin. Sie löst Carsten Linnemann ab, der im Zuge einer Kabinettsumbildung das Amt des Bundesgesundheitsministers übernimmt. Laut Merz wechselt zudem die sächsische Bundestagsabgeordnete Christiane Schenderlein als parlamentarische Staatssekretärin ins Gesundheitsministerium. Sie war bisher Staatsministerin für Sport und Ehrenamt. Der Zentralrat der Muslime in Deutschland hat den Anschlag auf den Christopher Street Day verurteilt. Der ZMD erklärte, niemand dürfe aufgrund seiner sexuellen Orientierung, seiner geschlechtlichen Identität, seiner Religion oder seiner Herkunft Ziel von Gewalt werden. Gewalt gegen Unschuldige finde im Islam keine Rechtfertigung. Wer Religion instrumentalisiere, um Hass zu schüren oder Gewalt auszuüben, handle gegen die ethischen Grundsätze des Islam. Der Sportwagenbauer Porsche hat weitere Stellenstreichungen angekündigt. Nach Angaben des Unternehmens sollen bis 2035 weitere 5000 Arbeitsplätze wegfallen. Betroffen sind das Stammwerk in Stuttgart-Zuffenhausen und das Entwicklungszentrum in Weissach. Betriebsbedingte Kündigungen soll es bis Ende 2035 nicht geben. Der Abbau soll vor allem über Altersteilzeit, freiwillige Aufhebungsverträge und natürliche Fluktuation geben. Erfolgen. Ziel sei es, die Wettbewerbsfähigkeit zu stärken und langfristig möglichst viele Arbeitsplätze abzusichern. Der Deutsche Bibliotheksverband hat die Stadtbibliothek Hoyerswerda als Bibliothek des Jahres in kleinen Kommunen und Regionen ausgezeichnet. Die Jury erklärte, die Einrichtung verbinde Bildung, Kultur und gesellschaftliche Teilhabe auf herausragende Weise. Ihre außergewöhnliche Vernetzung schaffe ein übertragbares Modell zukunftsorientierter Bibliotheksarbeit. Der Preis ist mit 7.000 Euro dotiert. Der Hauptpreis, Bibliothek des Jahres, geht nach Köln an das ZB Med Informationszentrum Lebenswissenschaften. Im Hafen von Wismar ist erneut ein Wal aufgetaucht. Das teilte das Schweriner Umweltministerium mit. Das Tier wirke vital. Die Wasserschutzpolizei sei im Einsatz, um dem Wal einen Rückweg in tiefere Gewässer zu ermöglichen und eine Strandung zu verhindern. Anfang März war der später als Timmy bekannt gewordene Buckelwal im Hafen von Wismar aufgetaucht. Sein anschließendes Schicksal samt aufwendiger Rettungsversuche hatte international Aufsehen erregt. Das waren die Nachrichten.
2: Und das Wetter für die MDR Schlagerwelt. Gelegentlich Sonne, gebietsweise stark bewölkt, ab und zu Schauer, 21 bis 25 Grad. Morgen erst teilweise Wolken und tagsüber immer mehr Sonne, dabei trocken, 24 bis 28 Grad. Am Mittwoch und Donnerstag reichlich Sonne, trocken und sehr heiß. Am Mittwoch bis 35 und am Donnerstag bis 38 Grad.
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2: Einen schönen Nachmittag mit uns, mit der Schlagerwelt des Mitteldeutschen Rundfunks. Und jetzt lassen wir den Silbervogel steigen. Hier ist Michael Heck.

0: Seine Schlagerstimme bleibt für immer unvergessen. Das war Roger Whittaker. Joelina Drews und ihr Freund Adrian Lewis sagen zueinander zwar, mein Mann und meine Frau sind jedoch nicht verheiratet. Dabei sind die Sängerin und der Musikproduzent bereits seit 2021 ein Paar. In einem Podcast hat die Tochter von Jürgen Drews jetzt verraten, warum die beiden zueinander noch nicht Ja gesagt haben. Die 30-Jährige wartet nämlich noch auf den Heiratsantrag ihres Liebsten. Und dafür hat Joelina ganz klare Vorstellungen. Bevor er mir keinen Heiratsantrag macht, wird auch nicht geheiratet. Er muss auch vorher zu meinen Eltern gehen. Ich bin, was so etwas angeht, absolut altmodisch. Ja, und über ihre Traumhochzeit haben die beiden allerdings bereits gesprochen und wissen auch schon ganz genau, wo der große Tag gefeiert werden soll, nämlich am Tegernsee. Nur der Zeitpunkt bleibt eine Überraschung. Joelina sagt, wann es soweit ist, das weiß nur er. Dass die Liebe zwischen den beiden stimmt, das zeigt auch die aktuelle Instagram-Story der Sängerin. Das Paar lächelt glücklich in die Kamera, dazu schreibt Joelina, die letzten Tage waren einfach nur ein Fiebertraum. Bleibt also nur noch die Frage, wann geht Adrian auf die Knie? Mehr dazu lesen Sie bei uns im Internet.
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1: Aus Sachsen mit Frank Thomas. Nach massiven Anwohnerbeschwerden wird im Landkreis Zwickau ein Windrad nach nur 2,5 Jahren abgerissen. Das 10 Millionen Euro teure Windrad war Ende 2023 in Obervira in Betrieb gegangen. Es galt damals als höchste Windkraftanlage Sachsens. Kurz darauf häuften sich die Beschwerden wegen Lärms. Laut Branchenverband BWE ist es das erste Mal, dass ein Windrad aus diesem Grund komplett abgerissen wird. Der Deutsche Bibliotheksverband hat die Stadtbibliothek Hoyerswerda als Bibliothek des Jahres in kleinen Kommunen und Regionen ausgezeichnet. Die Jury erklärte, diese Einrichtung verbinde Kultur, Bildung und gesellschaftliche Teilhabe auf heraufragende Weise. Ihre außergewöhnliche Vernetzung schaffe ein übertragbares Modell zukunftsorientierter Bibliotheksarbeit. Der Preis ist mit 7.000 Euro verbunden. Der Hauptpreis Bibliothek des Jahres geht nach Köln an das ZBMED Informationszentrum Lebenswissenschaften. Die Technische Universität Chemnitz hat eine App entwickelt, mit der sich Vogelstimmen nun auch offline erkennen lassen. Nach Angaben der Entwickler kann BirdNet Live fast 10.000 Tierarten anhand der Laute bestimmen, darunter Vögel, Säugetiere, Insekten und Amphibien. Die App sei eine Weiterentwicklung der bekannten Vogelstimmen-App BirdNet und funktioniere dank künstlicher Intelligenz auch ohne stabile Internetverbindung. An der Entwicklung waren neben der Universität Chemnitz auch die Universität Würzburg und die Nationalparkverwaltung Bayerischer Wald beteiligt.
2: Und das Wetter in Sachsen. Bis zum Abend gibt es mal Sonne, mal Wolken und einzelne Schauer, 20 bis 25 Grad. In der Nacht örtlich Nebel bei 16 bis 11 Grad. Morgen neben einigen Wolken auch sonnig, trocken bei 24 bis 27 Grad. Am Mittwoch und Donnerstag herrscht sonnenreiches, trockenes und heißes Hochdruckwetter. Am Mittwoch bis 34, am Donnerstag bis 38 Grad.
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4: Hallo, hier ist Olaf Berger. Schön, dass Sie die MDR Schlagerwelt hören. Ich wünsche Ihnen einen schönen Nachmittag.

0: Das war Beatrice Egli in der MDR Schlagerwelt.
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0: Vor 70 Jahren, da endete eine Ära im US-amerikanischen Showgeschäft. Dean Martin und Jerry Lewis gaben ihre Abschiedsvorstellung und gingen fortan getrennte Wege. Das Comedy-Duo wurde in der Nachkriegszeit zu einer Legende. Dirk Böhling mit einem Rückblick.
2: What are your names?
3: I'm Dean Martin.
4: And I'm Jerry Lewis, Martin and Lewis.
5: Dean Martin arbeitet in den frühen 40er Jahren als Nachtclubsänger und Jerry Lewis steht als Komiker auf der Bühne und bewegt grimassenziehend die Lippen zu Schallplattenaufnahmen. Als beide ein Engagement im selben Club in New York haben, kommt es zum ersten gemeinsamen Bühnenauftritt.
6: What?
7: That's not fair. Why should you do this to me? I'm your partner. I am your friend. I am your pal. I'll do my guest to call.
5: Jerry stolpert als Kellner auf die Bühne, während Dean singt und bringt so den Auftritt des Sängers komplett durcheinander, bis der den Störer von der Bühne jagt. Es wird eine ihrer Paradenummern und der Beginn eines Siegeszuges in das amerikanische Showbusiness.
8: It's the new, the great, the different, the Martin and Lewis Show!
5: Ihre improvisierten und hemmungslosen Klamauknummern sind Publikumserfolge und die Grundlage eines Formats, mit dem später beide weltberühmt werden. Ein kongeniales Paar und dazu eine begehrte Attraktion im amerikanischen Showgeschäft, die den Veranstaltern hohe Eintrittspreise bringen.
9: And now the Dean Martin and Jerry Lewis Show!
5: Ab 1948 treten die beiden regelmäßig in einer eigenen Radioshow auf, bekommen erste Auftritte in dem neuen Medium Fernsehen und werden ein Jahr später schließlich für das Kino entdeckt. Ihr erster gemeinsamer Film heißt My Friend Irma. Bis 1956 sollen 15 weitere folgen. In dieser Zeit sind Martin und Lewis eines der bestbezahlten und das beliebteste Duo im US-Showgeschäft, das teilweise auf der Straße weiterspielen muss, um sein Publikum wieder aus dem Theater zu locken. Hinter den Kulissen ist es zwischen den Freunden aber längst nicht mehr so harmonisch wie einst. Während Jerry Lewis bis zur Erschöpfung an neuen Gags arbeitet und dabei nicht so gut ertragen kann, dass man auch über seinen Partner lacht, fühlt sich Dean Martin immer mehr als bloßer Stichwortgeber und macht sich Sorgen um seine Coolness und seine musikalische Karriere. 1956 kommt es zum Bruch. Während der Dreharbeiten zu ihrem letzten gemeinsamen Film geben sie ihre Trennung bekannt. Jerry Lewis macht als Solokomiker weiter, Dean Martin spielt in Filmen, nimmt Schallplatten auf und wird Mitglied des legendären Rat Packs mit Sammy Davis Jr. und Frank Sinatra. Der ist es auch, der die beiden Ex-Partner 20 Jahre später, 1976, während einer Fernsehshow für einen kurzen Auftritt wieder zusammen auf die Bühne bringt.
10: I think it's about time, don't you?
11: Thank you.
10: I think it's about time.
5: Ohne Sketch und ohne Programm, aber immerhin doch tränenreich vereint. Zum ersten Mal nach ihrer Abschiedsvorstellung vor 70 Jahren.
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1: Um 16 Uhr mit Sophia Spiropoulos. Die Hamburger Bundestagsabgeordnete Franziska Hoppermann wird neue CDU-Generalsekretärin. Das gab Parteichef und Kanzler Friedrich Merz am Mittag bekannt. Der Parteivorstand habe Hoppermann auf seinen Vorschlag hin einstimmig gewählt. Die 44-Jährige war bisher CDU-Schatzmeisterin. Sie löst Carsten Linnemann ab, der im Zuge einer Kabinettsumbildung das Amt des Bundesgesundheitsministers übernimmt. Laut Merz wechselt zudem die sächsische Bundestagsabgeordnete Christiane Schenderlein als parlamentarische Staatssekretärin ins Gesundheitsministerium. Sie war bisher Staatsministerin für Sport und Ehrenamt. Die AfD-Bundesspitze hat Parteiordnungsverfahren gegen die Spitzen des Landesverbandes in Nordrhein-Westfalen eröffnet. Betroffen sind NRW-Landeschef Martin Vinzenz und weitere Vertreter des Landesvorstands. Hintergrund ist der Streit über die Aufstellung der AfD-Landesliste für die Landtagswahl 2027. Dabei hatte sich das Lager um Vinzenz gegen den als äußerst rechts geltenden Flügel um den Bundestagsabgeordneten Matthias Helfferich durchgesetzt. Die AfD-Bundesspitze forderte den Abbruch des NRW-Parteitags. Die Landespartei beantragte eine einstweilige Verfügung gegen die Bundesspitze. Nach Einschätzung von ARD-Terrorismusexperte Holger Schmidt hat es bei der Beobachtung des späteren CSD-Attentäters eine Lücke gegeben. Schmidt sagte dem MDR, offensichtlich habe die Polizei nicht mitbekommen, dass er dabei gewesen sei, einen Anschlag zu planen. Allerdings gäbe es eben auch hunderte solcher Gefährder, nicht nur im islamistischen Bereich. Jemanden präventiv einzusperren sei in einem Rechtsstaat auch kaum möglich. Der Attentäter hatte am Sonnabend am Rande des Berliner CSD eine Frau aus Polen getötet und 29 Menschen verletzt. Der Sportwagenbauer Porsche hat weitere Stellenstreichungen angekündigt. Nach Angaben des Unternehmens sollen bis 2035 weitere 5000 Arbeitsplätze wegfallen. Betroffen sind das Stammwerk in Stuttgart-Zuffenhausen und das Entwicklungszentrum in Weissach. Betriebsbedingte Kündigungen soll es bis Ende 2035 nicht geben. Der Abbau soll vor allem über Altersteilzeit, freiwillige Aufhebungsverträge und natürliche Fluktuation erfolgen. Ziel sei es, die Wettbewerbsfähigkeit zu stärken und langfristig möglichst viele Arbeitsplätze abzusichern. Die Stimmung der deutschen Unternehmen hat sich im Juli den dritten Monat in Folge verbessert. Wie das IFO-Institut aus München mitteilte, meldeten die Unternehmen eine belebte Nachfrage und weniger Probleme mit Materialmangel. IFO-Chef Clemens Fuß sagte, die deutsche Wirtschaft zeige sich trotz der unsicheren Lage am Persischen Golf weniger pessimistisch. Das waren die Nachrichten.
2: Und das Wetter für die MDR-Schlagerwelt. Gelegentlich Sonne, gebietsweise stark bewölkt, ab und zu Schauer, 21 bis 25 Grad. Morgen erst teilweise Wolken und tagsüber immer mehr Sonne, dabei trocken, 24 bis 28 Grad. Am Mittwoch und Donnerstag reichlich Sonne, trocken und sehr heiß. Am Mittwoch bis 35 und am Donnerstag bis 38 Grad.
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2: Einen schönen Nachmittag zusammen und die 16-Uhr-Stunde beginnen wir mit Rex Gildo, André Stade und Hendrik Bruch.

0: Das Original aus dem Jahre 1976 von Brotherhood of Man war ein Welthit, Save Your Kisses for Me. Und das lag wahrscheinlich auch daran, weil die Gruppe den Eurovision Song Contest mit dieser Nummer gewonnen hatte. Und wir hörten die deutsche Version von Rex Gildo.
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0: Heute ist Montag, der 27. Juli. Wir schauen auf die prominente Geburtstagsliste und gratulieren zunächst einer Kollegin vom Hessischen Rundfunk. Sie sehen sie regelmäßig in der Börse vor 8. Meine Kollegin Anja Kohl feiert heute ihren 56. Geburtstag. Sie hatte in den 90er Jahren eine erfolgreiche Fernsehshow bei den Kollegen von Sat.1, Margarete Schreinemakers. Sie wird heute 68. Er war der Mädchenschwarm vom VfB Stuttgart und Nationalspieler war er auch. Der Fußballprofi Hansi Müller wird heute 69. In den 70er und 80er Jahren gab es kaum eine Fernsehshow, wo sie nicht aufgetreten war. Die Sängerin und Moderatorin Marlene Scharell wird heute 82. Und ein österreichischer Sänger, der dem Musikgenre Country zugeordnet wird. Johnny Hill, das ist der Mann mit dem Teddybär 1,4. Er wird heute 86 Jahre alt und wir gratulieren.

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1: Aus Sachsen mit Frank Thomas. Nach dem Anschlag auf den Christopher Street Day in Berlin sind Mahnwachen in Sachsen geplant. Nach Angaben der Organisatoren finden diese vor dem Dresdner Kulturpalast, in Leipzig am Markt und in Chemnitz am Roten Turm statt. Die Landesregierung ordnete zum Gedenken an die Opfer und die Verletzten des mutmaßlich islamistischen Anschlags Trauerbeflaggung an. Der Täter war von der Polizei erschossen worden. Ein zweiter Verdächtiger ist nach Angaben der Bundesanwaltschaft wieder frei. Die bei dem Anschlag getötete Frau stammt aus Polen. Sie war mit ihrer Tochter in Berlin zu Besuch. Im Landkreis Zwickau hat ein Getreidetransporter 3 Tonnen Ladung verloren. Laut Polizei hatte sich die Verriegelung des Anhängers auf unebener Fahrbahn gelöst. Das Getreide verteilte sich auf 400 Meter. Die Straße war 3 Stunden gesperrt. Nach massiven Anwohnerbeschwerden wird im Landkreis Zwickau ein Windrad nach rund 2,5 Jahren abgerissen. Das 10 Millionen Euro teure Windrad war Ende des Jahres 2023 in Oberwiera in Betrieb gegangen. Damals galt es als die höchste Windkraftanlage im Freistaat Sachsen. Doch bereits kurz darauf häuften sich die Beschwerden wegen des Lärms, das das Teil verursachte. Laut Branchenverband BWE ist es das erste Mal, dass ein Windrad aus diesem Grund komplett zurückgebaut werden muss.
2: Unser Blick auf das Wetter in Sachsen am Abend. Teils stark bewölkt, regional kurze Regenschauer, 19 bis 22 Grad. In der Nacht einzelne Schauer, örtlich Nebel, 14 bis 10 Grad. Morgen neben einigen Wolken auch sonnig, trocken bei 24 bis 28 Grad. Am Mittwoch und Donnerstag bei lockeren Wolken häufig Sonnenschein. Es bleibt trocken, am Mittwoch gibt es Höchstwerte bis 33, am Donnerstag bis 38 Grad.
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4: Hallo liebe Hörer, hier ist Nicole. Sie hören die MDR Schlagerwelt. Ich wünsche Ihnen einen wunderschönen Nachmittag.

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1: Und da geht es heute um ein Kinderduo, das Ende der 50er Jahre bekannt wurde. Die beiden Jungs aus Dänemark heißen Jan und Kjeld und das Banjo hatte es ihnen angetan. Auch deshalb, weil ihr Vater es in seiner Freizeit spielte und das färbte offenbar auf die beiden Jungs ab. Ihr erster großer Hit hieß dann auch wie das Instrument The Banjo Boy und wurde Nummer 1 in Deutschland. 1966 zogen sich die beiden aus dem Showgeschäft wieder zurück. Kjeld gelang in den 90ern als Chef einer Plattenfirma noch einmal ein großer Wurf, indem er die Popgruppe Ace of Base unter Vertrag nahm. Allein das Debütalbum des Quartetts verkaufte sich weltweit mehr als 24 Millionen Mal. Kjeld starb 2020 mit 76 Jahren. Sein Bruder Jan wird heute 80 und wir gratulieren.
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1: Um 17 Uhr mit Renato Bodenburg. Sachsens Ministerpräsident Michael Kretschmer hat die Versetzung von Sportministerin Christiane Schenderlein ins Gesundheitsministerium kritisiert. Der CDU-Politiker sagte dem MDR, Schenderlein sei das erfolgreichste Kabinettsmitglied der Regierung Merz. Sie habe das Sportfördergesetz gemacht, die Sportagentur gegründet und sie nach Mitteldeutschland gebracht. Bundeskanzler Friedrich Merz hatte bekannt gegeben, dass die sächsische Bundestagsabgeordnete als Staatssekretärin ins Gesundheitsministerium wechselt. Wer ihr Ressort übernimmt, ist noch offen. Zudem teilte Merz mit, dass Franziska Hoppermann neue CDU-Generalsekretärin wird. Die AfD-Bundesspitze hat Parteiordnungsverfahren gegen die Spitzen des Landesverbandes in Nordrhein-Westfalen eröffnet. Betroffen sind NRW-Landeschef Martin Vinzenz und weitere Vertreter des Landesvorstands. Hintergrund ist der Streit über die Aufstellung der AfD-Landesliste für die Landtagswahl 2027. Dabei hatte sich das Lager um Vinzenz gegen den als äußerst rechts geltenden Flügel um den Bundestagsabgeordneten Matthias Helfferich durchgesetzt. Die AfD-Bundesspitze forderte den Abbruch des NRW-Parteitags. Die Landespartei beantragte eine einstweilige Verfügung gegen die Bundesspitze. Die Deutsche Polizeigewerkschaft hat nach dem Anschlag auf den Berliner CSD schärfere Regeln im Umgang mit Gefährdern gefordert. Vorsitzender Heiko Tekert sagte dem MDR, die Überwachung des Tatverdächtigen habe funktioniert. Gescheitert sei aber das anschließende Gerichtsverfahren, weil der Mann lediglich eine Strafe auf Bewährung erhalten habe und wieder freigekommen sei. Tegatz forderte klare gesetzliche Vorgaben, damit Gefährder künftig in solchen Fällen nicht mehr auf freiem Fuß bleiben. Die Staatsanwaltschaft ermittelt im Zusammenhang mit dem Kabul-Einsatz der Bundeswehr 2021 gegen mehrere Soldaten wegen Diebstahlverdachts. Eine Sprecherin sagte, beschuldigt seien 5 Bundeswehrangehörige aus dem Einsatzkontingent, das damals Personen aus Afghanistan geholt habe. Sie sollen sich während der Evakuierungen Waren aus Läden am Flughafen Kabul angeeignet haben. Nachdem die Taliban 2021 die Hauptstadt Kabul eingenommen hatten, beteiligte sich Deutschland an einem internationalen Evakuierungseinsatz. Der Leichenpräparator Gunther von Hagens ist tot. Das gab seine Familie bekannt. Von Hagens sei am Freitag im Alter von 81 Jahren gestorben. Der Mediziner entwickelte in den 1970er Jahren ein Verfahren zur Plastination von Leichen. Dabei werden tote Körper durch Kunststoffe dauerhaft konserviert. Die umstrittenen Körperweltenausstellungen tourten durch viele Städte Deutschlands. Kritiker warfen Hagens vor, damit die Menschenwürde zu verletzen. Das waren die Nachrichten.
2: Und das Wetter für die MDR Schlagerwelt. Am Abend wechselnd bewölkt, gebietsweise Regen, 17 bis 23 Grad. In der Nacht zunehmend aufgelockert und abklingende Schauer, später örtlich Nebel, 16 bis 11 Grad. Morgen erst teilweise Wolken und tagsüber immer mehr Sonne, dabei trocken, 24 bis 28 Grad. Am Mittwoch und Donnerstag viel Sonne, trocken und sehr heiß. Am Mittwoch bis 35, am Donnerstag bis 38 Grad.
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2: Willkommen bei uns hier bei der MDR Schlagerwelt. Und jetzt habe ich Roy Black für Sie. Du gehörst an meine Seite.

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1: Sommerzeit ist ja bekanntlich Urlaubs- und Erholungszeit und damit einhergehen die Hoffnungen auf zahlreiche Übernachtungen auch hierzulande. Und tatsächlich, nach einem leichten Rückgang im vergangenen Jahr kann sich Sachsen schon seit Jahresbeginn über steigende Touristenzahlen freuen. Stefan Kloss berichtet.
2: Die Tourismusbilanz für die ersten 5 Monate in Sachsen kann sich sehen lassen. Laut sächsischer Tourismusministerin Barbara Klepsch hat Sachsen von Januar bis Mai dieses Jahres deutlich mehr Touristen angelockt als im Vorjahreszeitraum. Laut Statistik kamen bis Ende Mai über 2 Millionen Gäste nach Sachsen und die Übernachtungen stiegen auf über 5 Millionen. Vor allem die Lausitzer Seenlandschaft bei Hoyerswerda profitiert von Touristen. Dort befindet sich zum Beispiel der Silbersee, an dem Ringo Kloss einen Campingplatz betreibt. Vom ehemaligen Tagebausee zum Naherholungsgebiet kann das überhaupt klappen? Da habe es bei den Einheimischen viele Zweifel gegeben, so Kloss. Dem MDR sagte er:
3: Also ich war auch lange im Ortschaftsrat bei mir im Heimatdorf und kann mich an die Zeiten noch entsinnen, wo das losging. Und da war voll die Skepsis da. Jetzt mittlerweile, sage ich mal, hat jeder Zweite ein Ferienzimmer zu Hause und profitiert auch davon, dass die Leute halt herkommen. Ne? Und das ist schon, das merkt man schon, da kriege ich auch Gänsehaut, wenn ich daran denke.
2: Besonders beliebt Camping. Mit über 274.000 Übernachtungen und damit einem Zuwachs von über 13% hat Campingtourismus im Freistaat kräftig zugelegt. Zwar sind die Kosten leicht gestiegen, aber im bundesweiten Vergleich ist ein Campingurlaub in Sachsen preiswert. Eine Familie mit 2 Erwachsenen und einem Kind zahlt in der Hochsaison 2026 durchschnittlich 39 Euro pro Nacht. Das berichtet das Campingportal des ADAC. Vom Touristenzuwachs profitieren konnte zum Beispiel die Oberlausitz, die Sächsische Schweiz, das Erzgebirge, Dresden und Leipzig. Rund 90% der Gäste kamen aus dem Inland. Die meisten ausländischen Gäste kamen aus Polen, rund 39.000, Österreich rund 25.000 und Tschechien mit 20.000. Und auch der Fußball sorgte laut Tourismusministerium für mehr Gäste. Einen regelrechten Boom gab es zum Finale der Fußball Conference League in Leipzig. Dort spielte im Mai der Londoner Club Crystal Palace gegen Rayo Vallecano aus Madrid. Allein in diesem Monat besuchten über 10.000 Briten den Freistaat, mehr als doppelt so viele wie im Jahr zuvor.
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1: Aus Sachsen mit Frank Thomas. Nach dem Anschlag auf den Christopher Street Day in Berlin sind Mahnwachen in Sachsen geplant. Nach Angaben der Organisatoren finden diese vor dem Dresdner Kulturpalast, in Leipzig am Markt und in Chemnitz am Roten Turm statt. Die Landesregierung ordnete zum Gedenken an die Opfer und Verletzte des mutmaßlich islamistischen Anschlags Trauerbeflaggung an. Der Täter war von der Polizei erschossen worden. Ein zweiter Verdächtiger ist nach Angaben der Bundesanwaltschaft wieder frei. Die bei dem Anschlag getötete Frau stammte aus Polen. Die sächsische CDU-Politikerin Christiane Schenderlein ist nicht mehr Sportstaatsministerin im Kanzleramt. Sie wechselt als parlamentarische Staatssekretärin ins Gesundheitsministerium. Das hat Bundeskanzler Merz bekannt gegeben. Wer künftig den Bereich Sport und Ehrenamt übernimmt, ist noch nicht entschieden. Sachsens Ministerpräsident Kretschmer kann das Aus von Schenderlein als Sportministerin nicht nachvollziehen. Kretschmer sagte dem MDR, Schenderlein habe unter anderem das Sportfördergesetz auf den Weg gebracht und die Sportagentur nach Mitteldeutschland geholt. Ihren Wechsel bezeichnete er als unverständlich. Der Verkehrsverbund Ostsachsen hat in diesem Jahr 1,5 Millionen Euro für Investitionen in den Nahverkehr ausgegeben. Die Städte und Gemeinden seien vor allem beim barrierefreien Ausbau von Bushaltestellen unterstützt worden. Dazu gehören unter anderem Glashütte, Moritzburg, Kamenz und Siebnitz. In Dresden wurden zusätzliche Abstellmöglichkeiten für Fahrräder an S-Bahn-Stationen geschaffen. Weitere Gelder wurden für den barrierefreien Ausbau von Fährstellen im Landkreis Meißen ausgegeben.
2: Unser Blick auf das Wetter in Sachsen am Abend. Teils stark bewölkt, regional kurze Regenschauer, 19 bis 22 Grad. In der Nacht einzelne Schauer, örtlich Nebel, 14 bis 10 Grad. Morgen neben einigen Wolken auch sonnig, trocken bei 24 bis 28 Grad. Am Mittwoch und Donnerstag bei lockeren Wolken häufig Sonnenschein. Es bleibt trocken, am Mittwoch gibt es Höchstwerte bis 33, am Donnerstag bis 38 Grad.
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1: Wie konnte das passieren? Diese Frage steht nach Anschlägen auf deutschem Boden oft im Fokus der politischen Debatte. So auch nach dem Attentat am Rande des Christopher Street Day in Berlin. Am zweiten Tag nach den Ereignissen gibt es immer wieder Forderungen nach Aufklärung und härterem Durchgreifen von Politik und Sicherheitskräften. Unterdessen ist klar, eine Frau kam ums Leben, viele andere Menschen wurden zum Teil schwer verletzt. Wie geht es den Opfern und welche Spuren hinterlässt dieser Anschlag? Aus Berlin, Helena Dähler.
2: Mittlerweile ist bekannt, dass es sich bei dem Todesopfer um eine 65-jährige Frau aus Polen handelt. Sie hatte ihre Tochter zum CSD begleitet. Die Tochter ist eine der schwer verletzten Personen. Alle sind mittlerweile außer Lebensgefahr. Viele von ihnen hatten Schnittwunden, einige auch Knochenbrüche, wie die Charité mitteilte. Aber es sind längst nicht nur die Menschen betroffen, die bei dem Anschlag verletzt wurden. Viele Augenzeugen haben Schreckliches erlebt, wie Ari, eine junge Frau, die auf dem Heimweg vom CSD Zeugin wurde.
3: Auf einmal sind wir nur noch ins Gebüsch. Ich bin gerannt, meine Freunde auch. Und dann hat jemand direkt geschrien, ich will hier jemanden Arzt, wir brauchen einen Arzt. Und zwei Leute lagen am Boden. Wir dachten, die sind tot. Und mussten erst mal selber klarkommen, was gerade passiert ist und was wir da überlebt haben.
2: Für Betroffene, die unter dem Erlebten leiden, ist unter anderem der Berliner Krisendienst eine Anlaufstelle. 30 Personen hätten sich bisher gemeldet in Bezug auf den CSD-Anschlag. So Sandra Keil, Mitarbeiterin des Krisendienstes. Sie rechnet damit, dass es noch mehr werden.
4: Manchmal müssen die Leute erstmal für sich so ein bisschen ja auch verdauen oder irgendwie wieder zu Hause ankommen, mit Freundinnen reden, um dann zu verstehen, ah, ich glaube, ich brauche noch mal mehr. Also melde ich mich jetzt beim Berliner Krisendienst. Auch wenn ich nicht in der tiefsten Krise stecke, ist es trotzdem okay, sich jetzt auch noch zu melden, auch noch in ein oder in zwei, drei, vier Wochen.
2: Erste Symptome, die typisch seien für eine starke psychische Belastung. Schlafmangel, ein nervöses Gefühl, Erinnerungen an das Ereignis, die immer wieder kommen wie Flashbacks. Ein Gespräch könne dabei ein erster Schritt sein, um zu heilen, auch ganz ohne Druck sofort über alles sprechen zu müssen.
4: Ich glaube, die hört es auch manchmal, dieses Gefühl, ich muss sofort alles erzählen, und dem ist nicht so. Also wir können auch sehr behutsam erstmal anfangen. Die Person kann sich am Telefon auch Zeit lassen. Es ist auch erlaubt, natürlich erstmal zu weinen, zu atmen. Es muss nicht sofort gesprochen werden und es muss auch nicht alles ins Detail erzählt werden, was nicht erzählt werden kann oder möchte.
2: Zusammen weinen, reden, sich Trost spenden. Das ist auch auf der Gedenkveranstaltung am Brandenburger Tor am Sonntag geschehen. Auch dort kamen Menschen zusammen, die in der Nähe des Anschlagsortes waren, wie Christian.
5: So, im Moment ist das Gefühl, dass mich eine Gänsehaut überzieht. Es ist Trauer, es ist Wut, es ist blankes Entsetzen, weil es hätte jeden von uns treffen können.

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1: Um 18 Uhr mit Renato Bodenburg. Sachsens Ministerpräsident Michael Kretschmer hat die Versetzung von Sportministerin Christiane Schenderlein ins Gesundheitsministerium kritisiert. Der CDU-Politiker sagte dem MDR, Schenderlein sei das erfolgreichste Kabinettsmitglied der Regierung Merz. Sie habe das Sportfördergesetz gemacht, die Sportagentur gegründet und sie nach Mitteldeutschland gebracht. Bundeskanzler Friedrich Merz hatte bekannt gegeben, dass die sächsische Bundestagsabgeordnete als parlamentarische Staatssekretärin ins Gesundheitsministerium wechseln soll. Wer ihr Ressort übernimmt, ist noch offen. Zudem teilte Merz mit, dass Franziska Hoppermann neue CDU-Generalsekretärin wird. In Deutschland sind derzeit 410 Personen als Gefährder im Bereich des islamistischen Terrorismus und Extremismus eingestuft. Das teilte ein Sprecher des Bundeskriminalamtes dem MDR mit. Demnach halten sich 255 dieser Personen in Deutschland auf. 155 befinden sich im Ausland. Von den in Deutschland lebenden Gefährdern sitzen 100 in Haft. Ein Gefährder ist nach Definition der Sicherheitsbehörden jemand, dem aufgrund konkreter Erkenntnisse schwere politisch motivierte Straftaten zugetraut werden. Die AfD-Bundesspitze hat Parteiordnungsverfahren gegen die Spitze des Landesverbandes in Nordrhein-Westfalen eröffnet. Betroffen sind NRW-Landeschef Martin Vinzenz und weitere Vertreter des Landesvorstands. Hintergrund ist der Streit über die Aufstellung der AfD-Landesliste für die Landtagswahl 2027. Dabei hatte sich das Lager um Vinzenz gegen den als äußerst rechts geltenden Flügel um den Bundestagsabgeordneten Matthias Helfferich durchgesetzt. Die AfD-Bundesspitze forderte den Abbruch des NRW-Parteitags. Die Landespartei beantragte eine einstweilige Verfügung gegen die Bundesspitze. Der Sportwagenbauer Porsche hat weitere Stellenstreichungen angekündigt. Nach Angaben des Unternehmens sollen bis 2035 weitere 5000 Arbeitsplätze wegfallen. Betroffen sind das Stammwerk in Stuttgart-Zuffenhausen und das Entwicklungszentrum in Weissach. Betriebsbedingte Kündigungen soll es bis 2035 nicht geben. Der Abbau soll vor allem über Altersteilzeit, freiwillige Aufhebungsverträge und natürliche Fluktuation erfolgen. Im Hafen von Wismar ist erneut ein Wal aufgetaucht. Das teilte das Umweltministerium in Schwerin mit. Das Tier wirke vital. Die Wasserschutzpolizei sei im Einsatz, um dem Wal einen Rückweg in tiefere Gewässer zu ermöglichen und eine Strandung zu verhindern. Anfang März war der später als Timmy bekannt gewordene Buckelwal im Hafen von Wismar aufgetaucht. Sein Schicksal hatte international Aufsehen erregt. Das waren die Nachrichten.
2: Und das Wetter für die MDR-Schlagerwelt. Am Abend wechselnd bewölkt, gebietsweise Regen, 17 bis 23 Grad. In der Nacht zunehmend aufgelockert und abklingende Schauer, später örtlich Nebel, 16 bis 11 Grad. Morgen erst teilweise Wolken und tagsüber immer mehr Sonne, dabei trocken, 24 bis 28 Grad. Am Mittwoch und Donnerstag viel Sonne, trocken und sehr heiß. Am Mittwoch bis 35, am Donnerstag bis 38 Grad.
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2: Willkommen bei uns und jetzt geht es um Horst. Um Horst und um Uwe Busse.
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0: Das war eine ganz fette Nummer in der Glanzzeit in den 90er Jahren von Wolfgang Petri. Wieso und weshalb denn? Im vergangenen Jahr, da hat der italienische Sänger Bruno Ferrara ein neues Album auf den Markt gebracht, das hieß schlicht und ergreifend Jetzt. Ja, und jetzt hat er tatsächlich aus diesem Album eine Single veröffentlicht mit dem Namen Weil du die Sonne bist. Und die Geschichte hinter dem Song, die hat er uns auch verraten.
1: Das ist auch ein bisschen neapolitanisch. Ich hatte eigentlich gedacht, ein bisschen, kennen Sie das Lied O Sole Mio? Nur vom Text, O Sole Mio. Du bist meine Sonne, ja, du bist mein Alles. Deswegen auch der Titel ist entstanden, ist ein bisschen Latin-Rhythmus. Und was mich besonders freut, dass auch ihr ein bisschen meine Sprache, die ich aufgewachsen bin. Also ich komme aus Neapel, habe ich als Kind neapolitanisch gesprochen und neapolitanische Musik gehört. Und ja, deswegen habe ich einen besonderen Bezug zu den Titeln.

0: Unser Blick auf das Wetter in Sachsen am Abend. Teils stark bewölkt, regional kurze Regenschauer, 19 bis 22 Grad. In der Nacht einzelne Schauer, örtlich Nebel, 14 bis 10 Grad. Morgen neben einigen Wolken auch sonnig, trocken bei 24 bis 28 Grad. Am Mittwoch und Donnerstag bei lockeren Wolken häufig Sonnenschein. Es bleibt trocken, am Mittwoch gibt es Höchstwerte bis 33, am Donnerstag bis 38 Grad.
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0: Freiheit pur.
1: Die Jungs von Truckstop genossen Freiheit pur.
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1: Unsere alte Nummer 1 ist auch die neue oder umgekehrt, ganz wie sie wollen. Auf jeden Fall sind's die Rothensteiner.
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1: Ja, und die Jungs lassen sich auch nicht vom Schlagerthron stürzen. Seit 4 Wochen sind sie auf dem Spitzenplatz mit Ciao, ciao, amore. Auf 2 Claudia Jung, auf 3 die Nockis und auf 4 der höchste Neueinsteiger in dieser Woche, das Geschwisterduo Sigrid und Marina, wenn ich deinen Herzschlag spüre. Unsere 5 Neuvorstellungen kamen diesmal von Alessa, Anita Hofmann, den Schlagerpiloten Marie Reim und von der Band Millionen. Bis übermorgen. 12 Uhr können Sie mitmachen, können Sie abstimmen bei uns im Internet unter ard-schlagerhitsparade.de.

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1: Um 19 Uhr mit Renato Bodenburg. Sachsens Ministerpräsident Michael Kretschmer hat die Versetzung von Sportministerin Christiane Schenderlein ins Gesundheitsministerium kritisiert. Der CDU-Politiker sagte dem MDR, Schenderlein sei das erfolgreichste Kabinettsmitglied der Regierung Merz. Sie habe das Sportfördergesetz gemacht, die Sportagentur gegründet und sie nach Mitteldeutschland gebracht. Bundeskanzler Friedrich Merz hatte bekannt gegeben, dass die sächsische Bundestagsabgeordnete als parlamentarische Staatssekretärin ins Gesundheitsministerium wechseln soll. Wer ihr Ressort übernimmt, ist noch offen. Die Deutsche Polizeigewerkschaft fordert nach dem Anschlag auf den Berliner CSD schärfere Regeln im Umgang mit Gefährdern. Vorsitzender Heiko Teckert sagte dem MDR, die Überwachung des Tatverdächtigen habe funktioniert. Gescheitert sei aber das anschließende Gerichtsverfahren, weil der Mann lediglich eine Strafe auf Bewährung erhalten habe und wieder freigekommen sei. Teckert fordert klarere gesetzliche Vorgaben, damit Gefährder künftig in solchen Fällen nicht mehr auf freiem Fuß bleiben. Sachsen-Anhalts Koalition aus CDU, SPD und FDP hat nach 5 Jahren Regierungszeit eine positive Bilanz gezogen. Wie Ministerpräsident Sven Schulze heute sagte, sei in der Amtsperiode die wirtschaftliche Lage des Landes gestärkt worden. Es gebe weniger Bürokratie, modernere Schulen, mehr Sicherheit. FDP-Verkehrsministerin Lydia Hüskens verwies auf 900 Kilometer Landesstraßen, die saniert worden seien. SPD-Wissenschaftsminister Armin Willingmann lobte die enge Verknüpfung von Forschung und Wirtschaft im Land. Im Zusammenhang mit dem Kabul-Einsatz der Bundeswehr 2021 wird gegen mehrere Soldaten ermittelt. Laut Staatsanwaltschaft Kempten geht es um 5 Bundeswehrangehörige aus dem Einsatzkontingent, das damals Personen aus Afghanistan geholt hat. Ihnen werde vorgeworfen, während der Evakuierungen Waren aus Läden im Flughafen Kabul gestohlen zu haben. Nachdem die Taliban 2021 die Hauptstadt Kabul eingenommen hatten, beteiligte sich Deutschland an einem internationalen Evakuierungseinsatz. Der unterirdische Schwelbrand am ehemaligen Braunkohletagebau bei Meuselwitz wird die Einsatzkräfte möglicherweise noch Jahre beschäftigen. Laut Bergwerksverwaltung soll die Oberfläche über dem Brand zunächst mit Wasser aus dem Restloch Zipsendorf bewässert werden. Danach würden etwa 2 Meter Erdreich aufgebracht, um dem Schwelbrand die Sauerstoffzufuhr abzuschneiden. Die Maßnahmen würden voraussichtlich 3 Jahre dauern. Der Brand war Ende Juni ausgebrochen. Das waren die Nachrichten.
2: Und das Wetter für die MDR Schlagerwelt. Am Abend wechselnd bewölkt, gebietsweise Regen, 17 bis 23 Grad. In der Nacht zunehmend aufgelockert und abklingende Schauer, später örtlich Nebel, 16 bis 11 Grad. Morgen erst teilweise Wolken und tagsüber immer mehr Sonne, dabei trocken, 24 bis 28 Grad. Am Mittwoch und Donnerstag viel Sonne, trocken und sehr heiß, am Mittwoch bis 35, am Donnerstag bis 38 Grad.
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2: Hallihallo, ich grüße Sie und jetzt geht's in die Niederlande mit Franz Bauer.

0: Klassiker von Wenke Möhre, sie ließ wieder mal ihr knallrotes Gummiboot zu Wasser. Ja, und bei diesem Wetterchen, was wir erwarten dürfen, ist das gar nicht mal so eine doofe Idee. Joelina Drews und ihr Freund Adrian Lewis sagen zueinander zwar, mein Mann und meine Frau sind jedoch nicht verheiratet. Dabei sind die Sängerin und der Musikproduzent bereits seit 2021 ein Paar. In einem Podcast hat die Tochter von Jürgen Drews jetzt verraten, warum die beiden zueinander noch nicht Ja gesagt haben. Die 30-Jährige wartet nämlich noch auf den Heiratsantrag ihres Liebsten. Und dafür hat Joelina ganz klare Vorstellungen. Bevor er mir keinen Heiratsantrag macht, wird auch nicht geheiratet. Er muss auch vorher zu meinen Eltern gehen. Ich bin, was so etwas angeht, absolut altmodisch. Ja, und über ihre Traumhochzeit haben die beiden allerdings bereits gesprochen und wissen auch schon ganz genau, wo der große Tag gefeiert werden soll, nämlich am Tegernsee. Nur der Zeitpunkt bleibt eine Überraschung. Joelina sagt, wann es soweit ist, das weiß nur er. Dass die Liebe zwischen den beiden stimmt, das zeigt auch die aktuelle Instagram-Story der Sängerin. Das Paar lächelt glücklich in die Kamera, dazu schreibt Joelina, die letzten Tage waren einfach nur ein Fiebertraum. Bleibt also nur noch die Frage, wann geht Adrian auf die Knie? Mehr dazu lesen Sie bei uns im Internet.
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0: Unser Blick auf das Wetter in Sachsen am Abend. Teils stark bewölkt, regional kurze Regenschauer, 19 bis 22 Grad. In der Nacht einzelne Schauer, örtlich Nebel, 14 bis 10 Grad. Morgen neben einigen Wolken auch sonnig, trocken bei 24 bis 28 Grad. Am Mittwoch und Donnerstag bei lockeren Wolken häufig Sonnenschein. Es bleibt trocken, am Mittwoch gibt es Höchstwerte bis 33, am Donnerstag bis 38 Grad.
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Wenn du wiederkommst, das war Sina Lenz. Und jetzt habe ich gleich noch die aktuelle Nummer 1 unserer ARD-Schlager-Hitparade für Sie. Die Rodensteiner kommen auf Sie zu mit Ciao, Ciao, Amore. Und bevor die beiden Luft holen, möchte ich mich verabschieden. Das war's für heute Nachmittag. Gleich nach 8 bis Mitternacht, wie immer, unser ARD-Schlagerabend. Und von Mitternacht bis um 6 Uhr die ARD-Schlagernacht. Wie immer mit den Kollegen vom Bayerischen Rundfunk, von NDR Schlager und von HR4. Wir hören uns dann morgen Mittag wieder um kurz nach 1. Bis dahin Ihnen jetzt noch einen schönen Abend. Ich bin Klaus Schräder-Grau. Bleiben Sie fit und fröhlich. Bis morgen.

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0: 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Um 20 Uhr mit Renato Bodenburg. Nach dem Anschlag auf den Berliner CSD will Bundesinnenminister Alexander Dobrindt das Strafrecht für sogenannte Gefährder verschärfen. Wie die Bild schreibt, plant er ein Sicherheitspaket mit drei Maßnahmen. Dobrindt sagte der Zeitung, die Fußfessel müsse bei Gefährdern zum Standard werden. Außerdem brauche es in ganz Deutschland Präventivhaftregeln, um diese Gruppe aus dem Verkehr zu ziehen. Zudem solle das Jugendstrafrecht nicht mehr bei erwachsenen Gefährdern angewendet werden. Nach seiner Entlassung hat der bisherige parlamentarische Staatssekretär im Bundesgesundheitsministerium, Tino Sorge, Bundeskanzler Friedrich Merz einen schlechten Stil vorgeworfen. Der CDU-Politiker erklärte, Merz habe die Entscheidung zuerst vor Parteigremien und vor der Presse verkündet, anstelle eines persönlichen Gesprächs. Er hoffe, dass die Summe der einzelnen Personalentscheidungen einer übergeordneten Logik folge. Merz hatte heute unter anderem mitgeteilt, dass Sorge durch die bisherige Staatsministerin im Kanzleramt Christiane Schenderlein ersetzt werden soll. Sachsen-Anhalts Koalition aus CDU, SPD und FDP hat nach 5 Jahren Regierungszeit eine positive Bilanz gezogen. Ministerpräsident Sven Schulze sagte, in dieser Amtsperiode sei die wirtschaftliche Lage des Landes gestärkt worden. Es gebe weniger Bürokratie, moderne Schulen und mehr Sicherheit. FDP-Verkehrsministerin Lydia Hüskens verwies auf 900 Kilometer Landesstraßen, die saniert worden seien. SPD-Wissenschaftsminister Armin Willingmann lobte die enge Verknüpfung von Forschung und Wirtschaft im Land. Im Zusammenhang mit dem Kabul-Einsatz der Bundeswehr 2021 wird gegen mehrere Soldaten ermittelt. Laut Staatsanwaltschaft Kempten geht es um 5 Bundeswehrangehörige aus dem Einsatzkontingent, die das damals Personen aus Afghanistan geholt hat. Ihnen werde vorgeworfen, während der Evakuierungen Waren aus Läden am Flughafen Kabul gestohlen zu haben. Nachdem die Taliban 2021 die Hauptstadt Kabul eingenommen hatten, beteiligte sich Deutschland an einem internationalen Evakuierungseinsatz. Der unterirdische Schwelbrand am ehemaligen Braunkohletagebau bei Meuselwitz wird die Einsatzkräfte möglicherweise noch Jahre beschäftigen. Laut Bergwerksverwaltung soll die Oberfläche über dem Brand zunächst mit Wasser aus dem Restloch Zipsendorf bewässert werden. Danach würden etwa 2 Meter Erdreich aufgebracht, um dem Schwelbrand die Sauerstoffzufuhr abzuschneiden. Die Maßnahmen würden voraussichtlich 3 Jahre dauern. Das Wetter. In der Nacht in Nord- und Ostdeutschland einzelne Schauer, sonst teilweise klar, 16 bis 18 Grad. Morgen von der Nordsee bis zur Lausitz wechselnd bewölkt mit einigen kurzen Schauern, sonst locker bewölkt, später meist sonnig und trocken. Nordöstlich der Elbe 20 bis 26 Grad, sonst 25 bis 30 Grad. Es ist 20.03 Uhr.
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1: Um 21 Uhr mit Renato Bodenburg. Nach dem Anschlag auf den Berliner CSD will Bundesinnenminister Alexander Dobrindt das Strafrecht für sogenannte Gefährder verschärfen. Wie die Bild schreibt, plant er ein Sicherheitspaket mit drei Maßnahmen. Dobrindt sagte der Zeitung, die Fußfessel müsse bei Gefährdern zum Standard werden. Außerdem brauche es in ganz Deutschland Präventivhaftregeln, um diese Gruppe aus dem Verkehr zu ziehen. Zudem solle das Jugendstrafrecht nicht mehr bei erwachsenen Gefährdern angewendet werden. In deutschen Städten hat es heute zahlreiche Veranstaltungen gegeben, um an die Opfer des Anschlags auf dem Berliner CSD zu erinnern. In München nahmen rund 4000 Menschen an einer Mahnwache teil. Ähnliche Veranstaltungen gab es auch in Bremen und Hannover. In Erfurt hatten sich bereits gestern 400 Menschen versammelt, um der Opfer zu gedenken. In Thüringens Landeshauptstadt soll der CSD am 5. September laut Veranstalter wie geplant stattfinden, genauso wie der CSD in Magdeburg am 22. August. Nach seiner Entlassung hat der bisherige parlamentarische Staatssekretär im Bundesgesundheitsministerium, Tino Sorge, Bundeskanzler Friedrich Merz einen schlechten Stil vorgeworfen. Der CDU-Politiker erklärte, Merz habe die Entscheidung zuerst vor Parteigremien und vor der Presse verkündet, anstelle eines persönlichen Gesprächs. Er hoffe, dass die Summe der einzelnen Personalentscheidungen einer übergeordneten Logik folge. Merz hatte heute unter anderem mitgeteilt, dass Sorge durch die bisherige Staatsministerin im Kanzleramt Christiane Schenderlein ersetzt werden soll. Sachsen-Anhalts Koalition aus CDU, SPD und FDP hat nach 5 Jahren Regierungszeit eine positive Bilanz gezogen. Ministerpräsident Sven Schulze sagte, in dieser Amtsperiode sei die wirtschaftliche Lage des Landes gestärkt worden. Es gebe weniger Bürokratie, modernere Schulen und mehr Sicherheit. FDP-Verkehrsministerin Lydia Hüskens verwies auf 900 Kilometer Landesstraßen, die saniert worden seien. SPD-Wissenschaftsminister Armin Willingmann lobte die enge Verknüpfung von Forschung und Wirtschaft im Land. Nach Spanien und Frankreich sind auch in Portugal mehrere Waldbrände ausgebrochen. Wie die Behörden mitteilten, kämpfen mehr als 1000 Einsatzkräfte gegen die Flammen. Außerdem seien tagsüber 20 Löschflugzeuge und Hubschrauber im Einsatz gewesen. Die größten Brände gibt es den Angaben zufolge bei Braga, Bragança sowie in Santarém. Fast im gesamten Land gilt wegen hoher Temperaturen Brandgefahr. Einzig an den Küsten ist das Risiko laut Wetterdienst etwas geringer. Das Wetter. In der Nacht einzelne Schauer, 15 bis 9 Grad. Morgen Mischung aus Sonne und zeitweise auch dichteren Wolken. Vor allem östlich der Elbe wenige schwache Schauer, sonst oft trocken. Höchstwerte 24 bis 29 Grad. Die Zeit, es ist 21.03 Uhr.
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1: Um 22 Uhr mit Renato Bodenburg. Nach dem Anschlag auf den Berliner CSD will Bundesinnenminister Alexander Dobrindt das Strafrecht für sogenannte Gefährder verschärfen. Wie die Bild schreibt, plant er ein Sicherheitspaket mit drei Maßnahmen. Dobrindt sagte der Zeitung, die Fußfessel müsse bei Gefährdern zum Standard werden. Außerdem brauche es in ganz Deutschland Präventivhaftregeln, um diese Gruppe aus dem Verkehr zu ziehen. Zudem solle das Jugendstrafrecht nicht mehr bei erwachsenen Gefährdern angewendet werden. In deutschen Städten hat es heute zahlreiche Veranstaltungen gegeben, um an die Opfer des Anschlags auf dem Berliner CSD zu erinnern. In München nahmen rund 4000 Menschen an einer Mahnwache teil. Ähnliche Veranstaltungen gab es auch in Bremen und Hannover. In Leipzig kamen zu einer Mahnwache rund 1000 Menschen. In Erfurt hatten sich bereits gestern Hunderte versammelt. In Thüringens Landeshauptstadt soll der CSD am 5. September laut Veranstalter wie geplant stattfinden, genau wie der CSD in Magdeburg am 22. August. In Italien wird wegen der stark gestiegenen Energiekosten vorübergehend die Dieselsteuer gesenkt. Die Regierung verabschiedete heute ein entsprechendes Dekret. Danach wird der Preis bis zum 6. August um 17 Cent pro Liter reduziert. Außerdem sind Steuererleichterungen für Lkw-Fahrer und landwirtschaftliche Betriebe vorgesehen. Die Maßnahmen werden auf rund 125 Millionen Euro beziffert. Ursache für die hohen Energiepreise ist der Iran-Krieg. Nach Spanien und Frankreich sind auch in Portugal mehrere Waldbrände ausgebrochen. Wie die Behörden mitteilten, kämpfen mehr als 1000 Einsatzkräfte gegen die Flammen. Außerdem seien tagsüber 20 Löschflugzeuge und Hubschrauber im Einsatz gewesen. Die größten Brände gibt es den Angaben zufolge bei Braga und Bragança sowie bei Santarém. In Dresden ist ein Feuer auf der Baustelle für ein neues Mehrfamilienhaus ausgebrochen. Wie die Leitstelle mitteilte, sind etwa 200 Quadratmeter der Dachfläche betroffen. Rund 90 Einsatzkräfte versuchen, eine weitere Ausbreitung der Flammen zu verhindern. Die Löscharbeiten gestalten sich aufgrund der Dachkonstruktion als äußerst schwierig. Die Glutnester müssen aufgrund freigelegt werden. Verletzt wurde niemand nach bisherigen Erkenntnissen. Das Wetter. In der Nacht bei unterschiedlicher Bewölkung noch einzelne, im Verlauf oft abklingende Schauer. Gegen morgen örtlich Nebel, Tiefstwerte 15 bis 9 Grad. Morgen Mischung aus Sonne und zeitweise auch dichteren Wolken. Vor allem östlich der Elbe wenige schwache Schauer, sonst oft trocken. Höchstwerte 24 bis 29 Grad und schwacher bis mäßiger West- bis Nordwestwind. Am Mittwoch Sonne und zum Teil auch Wolken, dabei trocken und wieder heiß bei 30 bis 35 Grad. Es ist 22.03 Uhr.
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1: Um 23 Uhr mit Beate Rüsapp. Bundesinnenminister Dobrindt hat sich nach dem Anschlag beim Christopher Street Day in Berlin dafür ausgesprochen, schärfer gegen sogenannte Gefährder vorzugehen. Der CSU-Politiker kündigte dazu ein neues Sicherheitspaket an. Aus Berlin Jan Zimmermann.
2: Als ersten Punkt will Innenminister Dobrindt das Jugendstrafrecht ändern. Es brauche hier Regeln, dass Gefährder nicht nach diesem Recht behandelt werden und schon gar nicht auf Bewährung in Freiheit kommen, so der CSU-Politiker im Interview mit den ARD-Tagesthemen. Als zweiten Punkt plädiert Dobrindt für einen verstärkten Einsatz elektronischer Fußfesseln. Es gehe darum, die Bewegungsfreiheit von Gefährdern einzuschränken. Als dritten Baustein fordert der Innenminister bundesweit einheitliche Regeln für eine Präventivhaft. Das sei aus seiner Sicht zwingend notwendig, um Gefährder schneller aus dem Verkehr zu ziehen.
1: Der mutmaßliche CSD-Attentäter von Berlin ist offenbar schon Wochen vor dem Anschlag als Hochrisikoperson eingestuft worden. Nach Recherchen von NDR, WDR und Süddeutscher Zeitung geht dies auf die Bewertung durch ein Analysetool des Bundeskriminalamtes zurück. Vorher, im Mai, hatten die Sicherheitsbehörden den Islamisten sehr engmaschig überwacht. Damals mit dem Ergebnis, dass es keine Hinweise auf eine mögliche Tatvorbereitung gebe. Entsprechende Maßnahmen seien dann zurückgefahren worden. Bei dem Anschlag am Samstagabend war eine Frau getötet worden. 29 weitere Menschen wurden verletzt. Bundeskanzler und CDU-Chef Merz hat mehrere Personalentscheidungen in Regierung und Partei bestätigt. Der bisherige parlamentarische Geschäftsführer Bilger wird Nachfolger von Patrick Schnieder als Verkehrsminister. Carsten Linnemann wurde offiziell als neuer Gesundheitsminister vorgestellt. Seinen Posten als Generalsekretär übernimmt die bisherige CDU-Schatzmeisterin Franziska Hoppermann aus Hamburg. Wirtschaftsstaatssekretärin Konnemann wird ins Digitalministerium versetzt. Die Personalwechsel sorgen in Teilen der Partei für Unruhe. Aus Schnieders Heimatverband Rheinland-Pfalz hieß es, das Vertrauen zu Merz sei nicht mehr gegeben. In den USA haben knapp 40 Technologieunternehmen eine Sicherheitsallianz gegründet. Anlass ist der jüngst bekannt gewordene Hackerangriff durch künstliche Intelligenz bei einem Test des Unternehmens OpenAI. Dem neuen Sicherheitsbündnis gehören Konzerne wie IBM, Nvidia, Microsoft und Palantir an. Sie wollen KI-Modelle zur Cyberabwehr bereitstellen. Programmierer sollen diese dann weiterentwickeln. Das waren die Nachrichten. Das Wetter in Deutschland. In der Nacht meist trocken, bei Tiefstwerten von 17 bis 7 Grad. Morgen viel Sonne, im Norden und Nordosten mehr Wolken und etwas Regen. Höchstwerte von 21 Grad an der Nordsee bis 34 Grad am Hochrhein. Es wird jetzt 23.03 Uhr.
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1: Um 0 Uhr mit Milad Kupay. Nach dem Anschlag auf den Berliner C. Christopher Street Day hat Bundesinnenminister Dobrindt Konsequenzen gefordert. Der CSU-Politiker sprach sich in den ARD-Tagesthemen unter anderem dafür aus, die Bewegungsfreiheit von Gefährdern einzuschränken. Aus der Nachrichtenredaktion Rainer Glitz.
2: Man könne nicht komplett ausschließen, dass bekannte Gefährder wieder zur Tat schreiten, sagte Bundesinnenminister Dobrindt. Er habe deshalb kein Verständnis dafür, dass die frühere Haftstrafe des mutmaßlichen CSD-Attentäters von Berlin zur Bewährung ausgesetzt wurde. Gefährder sollten künftig nicht mehr nach dem Jugendstrafrecht behandelt werden. Dobrindt ist außerdem für Einschränkungen der Bewegungsfreiheit. Man könne mit elektronischen Fußfesseln arbeiten. Die Möglichkeit, Gefährder in Präventivhaft zu nehmen, halte er für zwingend notwendig. So der CSU-Politiker weiter.
1: Das Bundeskriminalamt stuft derzeit 410 Menschen als sogenannte islamistische Gefährder ein. Das hat ein BKA-Sprecher dem Redaktionsnetzwerk Deutschland gesagt. Hinzu kämen 65 im Bereich Rechtsextremismus und 17 im Bereich Linksextremismus. Als Gefährder gelten Menschen, denen größere Gewalttaten wie Anschläge zugetraut werden. Der BKA-Sprecher erklärte, dass die jeweils zuständigen Bundesländer eine Person als Gefährder oder als einen Unterstützer von Gefährdern einstufen. Wer zu welcher Gruppe gezählt werde, sei jeweils Ergebnis einer Einzelfallbetrachtung. Kanzler und CDU-Chef Merz hat mehrere Personalentscheidungen in Regierung und Partei bestätigt. Steffen Bilger wird Nachfolger von Patrick Schnieder als Verkehrsminister. Carsten Linnemann ist jetzt offiziell als neuer Gesundheitsminister vorgestellt worden. Seinen Posten als Generalsekretär übernimmt die bisherige CDU-Schatzmeisterin Franziska Hoppermann aus Hamburg. Wirtschaftsstaatssekretärin Konnemann wird ins Digitalministerium versetzt. Die Personalwechsel sorgen für Unruhe in der Fraktion und einigen Landesverbänden, vor allem in Schnieders Heimatverband Rheinland-Pfalz. Nach den Waldbränden in Spanien und Frankreich sind auch in Portugal mehrere Feuer ausgebrochen. Wie die Behörden mitteilten, kämpften dort mehr als 1000 Einsatzkräfte gegen die Flammen. Aus der Nachrichtenredaktion Gisela Former.
3: Betroffen sind der Norden und das Zentrum von Portugal. Löschflugzeuge und Hubschrauber sind gegen die Brände im Einsatz. Auch in Spanien und Frankreich gibt es noch keine Entwarnung. Die Feuer bei Madrid und Valencia in Spanien und an der französischen Atlantikküste sind noch nicht unter Kontrolle. Präsident Macron sprach den Menschen bei einem Besuch in Bordeaux Mut zu und rief zum Zusammenhalt auf. Mit Blick in die Zukunft sagte er, der Wald müsse anders wieder aufgeforstet werden, angepasst an die Herausforderungen des Klimawandels.
1: Das waren die Nachrichten. Und das Wetter in Deutschland, tagsüber heiter bis sonnig, 21 bis 34 Grad. Und die Zeit, es ist 0.03 Uhr.
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1: Um 1 Uhr mit Milat Kupay. Innenminister Dobrindt hat sich dafür ausgesprochen, dass Gefährder künftig nicht mehr nach dem Jugendstrafrecht behandelt werden. Den ARD-Tagesthemen sagte Dobrindt, er habe kein Verständnis dafür, dass die Haftstrafe des mutmaßlichen CSD-Attentäters zur Bewährung ausgesetzt wurde. Der CSU-Politiker forderte außerdem, die Bewegungsfreiheit von Gefährdern einzuschränken. Man könne zum Beispiel mit elektronischen Fußfesseln arbeiten. Nach Recherchen von NDR, WDR und SZ hatte ein Analysetool des Bundeskriminalamts den mutmaßlichen Attentäter vom Berliner CSD schon Wochen vor dem Anschlag als Hochrisikoperson bewertet. Bis zuletzt wurde demnach die Wohnungstür des Islamisten mit einer Kamera überwacht. Aus Hamburg, Mandy Sarti.
2: Abdul B. wurde im Mai kurzzeitig sehr engmaschig vom LKA überwacht. Damals mit dem Ergebnis, dass keine Hinweise auf ein, Zitat, aktionsorientiertes Verhalten vorliegen. Entsprechende Maßnahmen wurden daraufhin dann zurückgefahren. Wenige Wochen vor dem Anschlag wurde der mutmaßliche Attentäter dann von einem BKA-Analysetool als Hochrisikoperson eingestuft. Schärfere Kontrollen sind dann aber wegen des Ergebnisses aus der früheren Überwachung eben nicht erfolgt.
1: Kanzler und CDU-Chef Merz hat mehrere Personalentscheidungen in Regierung und Partei bestätigt. Steffen Bilger wird Nachfolger von Patrick Schnieder als Verkehrsminister. Carsten Linnemann ist jetzt offiziell als neuer Gesundheitsminister vorgestellt worden. Seinen Posten als Generalsekretär übernimmt die bisherige CDU-Schatzmeisterin Franziska Hoppermann aus Hamburg. Wirtschaftsstaatssekretärin Konnemann wird ins Digitalministerium versetzt. In den USA hat der Chip-Entwickler Nvidia mit mehreren Technologiekonzernen eine Sicherheitsallianz gegründet. Anlass ist ein Test des Softwareunternehmens OpenAI, bei dem künstliche Intelligenz einen Hackerangriff durchgeführt hat. Bei der neuen Allianz stehen die sogenannten KI-Agenten im Mittelpunkt, als autonome Softwaresysteme, die eigenständig Entscheidungen treffen, handeln und aus Erfahrungen lernen. Aus Los Angeles, Reinhard Spiegelauer.
3: Laut Nvidia Newsblog-Beitrag ist geplant, einen allgemein verfügbaren Sicherheitsbaukasten für KI-Agenten zu entwickeln. Die Allianz baut teilweise auf bereits bestehenden Initiativen einzelner Unternehmen auf und führt diese zusammen. Knapp 40 Unternehmen sind Gründungsmitglieder der Initiative. Nicht dazu gehören bislang allerdings die renommiertesten KI-Entwickler OpenAI, Google und Anthropic. Rechtlich bindende Verpflichtungen gehen die Mitglieder der neuen Open Secure AI Alliance allerdings nicht ein.
1: Das waren die Nachrichten. Und das Wetter in Deutschland. Tagsüber heiter bis sonnig, im Nordosten mehr Wolken und nur selten Regen bei 21 bis 34 Grad und am Mittwoch sonnig und trocken bis 38 Grad. Es ist 1.03 Uhr.
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1: Um 2 Uhr mit Milat Kupay. Nach dem Anschlag auf den Berliner Christopher Street Day will Bundesinnenminister Dobrindt Konsequenzen ziehen. Der CSU-Politiker sprach sich in den ARD-Tagesthemen unter anderem dafür aus, die Bewegungsfreiheit von Gefährdern einzuschränken. Aus der Nachrichtenredaktion Rainer Glitz.
2: Man könne nicht komplett ausschließen, dass bekannte Gefährder wieder zur Tat schreiten, sagte Bundesinnenminister Dobrindt. Er habe deshalb kein Verständnis dafür, dass die frühere Haftstrafe des mutmaßlichen CSD-Attentäters von Berlin zur Bewährung ausgesetzt wurde. Gefährder sollten künftig nicht mehr nach dem Jugendstrafrecht behandelt werden. Dobrindt ist außerdem für Einschränkungen der Bewegungsfreiheit. Man könne mit elektronischen Fußfesseln arbeiten. Die Möglichkeit, Gefährder in Präventivhaft zu nehmen, halte er für zwingend notwendig. So der CSU-Politiker weiter.
1: Das Bundeskriminalamt stuft derzeit 410 Menschen als sogenannte islamistische Gefährder ein. Das hat ein BKA-Sprecher dem Redaktionsnetzwerk Deutschland gesagt. Hinzu kämen 65 im Bereich Rechtsextremismus und 17 im Bereich Linksextremismus. Als Gefährder gelten Menschen, denen größere Gewalttaten wie Anschläge zugetraut werden. Der BKA-Sprecher erklärte, dass die jeweils zuständigen Bundesländer eine Person als Gefährder oder als einen Unterstützer von Gefährdern einstuften. Wer zu welcher Gruppe gezählt werde, sei jeweils Ergebnis einer Einzelfallbetrachtung. Kanzler und CDU-Chef Merz hat mehrere Personalentscheidungen in Regierung und Partei bestätigt. Steffen Bilger wird Nachfolger von Patrick Schnieder als Verkehrsminister. Carsten Linnemann ist jetzt offiziell als neuer Gesundheitsminister vorgestellt worden. Seinen Posten als Generalsekretär übernimmt die bisherige CDU-Schatzmeisterin Franziska Hoppermann aus Hamburg. Wirtschaftsstaatssekretärin Konnemann wird ins Digitalministerium versetzt. Die Personalwechsel sorgen für Unruhe in der Fraktion und einigen Landesverbänden, vor allem in Schnieders Heimatverband Rheinland-Pfalz. Nach den Waldbränden in Spanien und Frankreich sind auch in Portugal mehrere Feuer ausgebrochen. Wie die Behörden mitteilten, kämpfen dort mehr als 1000 Einsatzkräfte gegen die Flammen. Aus der Nachrichtenredaktion Gisela Former.
3: Betroffen sind der Norden und das Zentrum von Portugal. Löschflugzeuge und Hubschrauber sind gegen die Brände im Einsatz. Auch in Spanien und Frankreich gibt es noch keine Entwarnung.